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Kennst du die Geschichte hinter diesem Song? Es ist 1966. Philip David ist 15 und begeisterter Radiohörer. Stundenlang sitzt er in seinem Kinderzimmer und wartet vor dem Radio auf seinen Lieblingssong. Plötzlich hört er das erste Mal diesen Song. Mit den Fingern fängt er an, auf dem Tisch Schlagzeug zu spielen. Er liebt diese Nummer von den Supremes. 16 Jahre später. Aus Philip David ist Phil Collins, wie wir ihn heute kennen, geworden. Für sein neues Album Hello, I Must Be Going sucht er noch einen Song. Und er entscheidet sich dafür, eine neue Version seines Lieblingssongs aufzunehmen. You Can't Hurry Love wird ein Nummer-1-Erfolg in den USA und ist bis heute ein Teil von bestem Rock und Pop. 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
1: 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Kennst du die Geschichte hinter diesem Song? Es ist 1984. Musical-Komponist Tim Rice ist maximal gestresst. Er möchte mit Andrew Lloyd Webber sein neues Musical Chess auf die Beine stellen. Doch dafür fehlt ihm noch der Eröffnungssong des zweiten Akts. Er kontaktiert die beiden ABBA-Musiker Björn und Benny. Was er noch nicht weiß, ist, dass die beiden daraufhin völlig ahnungslos einen Welthit schreiben werden. Das Musical bleibt mäßig erfolgreich. Doch One Night in Bangkok wird ein weltweiter Erfolg und ist heute bester Rock und Pop.
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1: Im Studio Hanna Messerschmidt. Schönen guten Morgen. Tanken ist in Deutschland so teuer wie noch nie. Demnach kostete ein Liter Super E5 an manchen Tankstellen 2,46 Euro. Diesel lag bei fast 2,60 Euro. Gründe sind die blockierte Straße von Hormuz und Angriffe auf wichtige Öl- und Transportanlagen in der Golfregion. Kampfjets der NATO haben eine Drohne über Litauen abgeschossen. Sie war in der Nähe der Hauptstadt Vilnius gesichtet worden. Woher die Drohne kam, sagten die Behörden nicht. Wegen des Ukraine-Kriegs wird in den baltischen Staaten immer wieder der Luftraum verletzt, etwa durch fehlgeleitete Drohnen. Es wird wohl ein enges Rennen bei der Abgeordnetenhauswahl in Berlin. Laut einer neuen Umfrage des Instituts INSA kommen CDU und Linke beide auf 20%. Dahinter folgen AfD, die Grünen und SPD. Am Sonntag stehen in Mecklenburg-Vorpommern auch Landtagswahlen an. Immer weniger Menschen in Deutschland leben in den eigenen vier Wänden. Laut einer Studie des Pestel-Instituts für die Augsburger Allgemeine leben 43,5% der Haushalte in einer eigenen Wohnung oder Haus, so wenig wie seit 20 Jahren nicht mehr. Hauptgründe sind die hohen Baukosten.
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1: Im Studio Hanna Messerschmidt. Schönen guten Morgen. Tanken bleibt in Deutschland extrem teuer. Demnach kostete ein Liter Super E5 an manchen Tankstellen 2,46 Euro. Diesel lag bei fast 2,60 Euro, so viel wie noch nie. Hauptgrund sind gestiegene Rohölpreise wegen der blockierten Straße von Hormuz und der angespannten Lage an weiteren wichtigen Öltransportwegen. Geringverdiener sollen wegen hoher Spritpreise gezielt Geld bekommen. Wirtschaftsministerin Reiche sagte bei NTV, ein Verfahren dafür liege bereits vor. Einen neuen Tankrabatt lehnt Reiche ab. Auch Energieexpertin Kempfert fordert Hilfen für besonders belastete Haushalte. Kann künstliche Intelligenz zur Gefahr für die globale Sicherheit werden? Etwa die Frage beschäftigt kommende Woche den UN-Sicherheitsrat bei der Generalversammlung in New York. Die Risiken von KI werden gerade weltweit diskutiert. Anthropic und OpenAI wollen deshalb die Entwicklung bremsen. Auf Sizilien sorgt der Vulkan Ätna erneut für Probleme im Flugverkehr. Weil der Berg wieder Asche und Lava in die Luft schleudert, sind am Flughafen Catania alle Ankünfte und Abflüge vorübergehend ausgesetzt. Auch im vergangenen Monat zwang ein Ätna-Ausbruch den Airport eine Woche lang zur Schließung.
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1: Im Studio Hanna Messerschmidt. Schönen guten Morgen. Tanken bleibt in Deutschland extrem teuer. Demnach kostete ein Liter Super E5 an manchen Tankstellen 2,46 Euro. Diesel lag bei fast 2,60 Euro, so viel wie noch nie. Hauptgrund sind gestiegene Rohölpreise wegen der blockierten Straße von Hormuz und der angespannten Lage an weiteren wichtigen Öltransportwegen. Geringverdiener sollen wegen hoher Spritpreise gezielt Geld bekommen. Wirtschaftsministerin Reiche sagte bei NTV, ein Verfahren dafür liege bereits vor. Einen neuen Tankrabatt lehnt Reiche ab. Auch Energieexpertin Kempfert fordert Hilfen für besonders belastete Haushalte. Kann künstliche Intelligenz zur Gefahr für die globale Sicherheit werden? Etwa die Frage beschäftigt kommende Woche den UN-Sicherheitsrat bei der Generalversammlung in New York. Die Risiken von KI werden gerade weltweit diskutiert. Anthropic und OpenAI wollen deshalb die Entwicklung bremsen. Auf Sizilien sorgt der Vulkan Ätna erneut für Probleme im Flugverkehr. Weil der Berg wieder Asche und Lava in die Luft schleudert, sind am Flughafen Catania alle Ankünfte und Abflüge vorübergehend ausgesetzt. Auch im vergangenen Monat zwang ein Ätna-Ausbruch den Airport eine Woche lang zur Schließung.
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2: Dass ihr auch schon wach seid. Wir sind Hanna und Nikolaus. Wunderschönen guten Morgen.
3: Dann gleich passiv-aggressiv. Schön, dass ihr auch schon wach seid. Kann man auch mal wach sein.
2: Ja.
3: Die meisten 80er für euch. Jetzt mit Kenny Loggins.
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0: hast ja letzte Woche erzählt, dass bei vielen Mamas die Adventskalenderplanung schon anfängt.
1: Ja.
0: Soll es auch Zeit sein, genau 100 Tage nur noch bis Weihnachten.
1: Ja, eben, deswegen.
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1: Hast du deine Geschenke schon?
0: Hier ist die neue 107.7. Wir sprechen uns in 99 Tagen.

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0: Ich finde es ja beeindruckend, wenn unsere Lieblingskünstler zum Teil dann noch, ja, wie die Stones hier mit 80 auf der Bühne stehen, neue Musik rausbringen, obwohl sie ja für 5 Generationen eigentlich ausgesorgt haben. Find's aber genauso geil wie jetzt zum Beispiel hier Eric Carmen. Der hat mit 50 einfach gesagt, Leute, ich habe keinen Bock mehr. Ich habe genug Kohle gemacht.
1: Echt so, ja.
0: Allein Hungry Eyes reicht wahrscheinlich für 10 Generationen nach mir, der Dirty Dancing Soundtrack. Und dann war's das, dann war er weg.
1: Alles richtig gemacht.
0: 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Du bleibst schön da. Hungry Eyes, Eric Carmen.

0: Die neue 107.7 hier unter den Wolken von den Toten Hosen und Wolken werden wir heute Nachmittag nicht so viele sehen. Heute ja nochmal Spätsommer Deluxe mit bis zu 30 Grad und deswegen haben viele Freibäder auch die Saison verlängert. Du darfst raten, was ich heute Nachmittag mache.
1: Ins Kino gehen.
0: Richtig.
1: Sweet Dreams, bester Rock und Pop.

0: Und spätestens heute schafft es ganz Baden-Württemberg, alle ungelesenen E-Mails wegzuklicken, die sich über den Urlaub angesammelt haben.
1: Ja, ganz schön stressig dann
0: heute.
1: Ist
0: ja auch so, die ersten zwei, drei liest du noch und dann denkst du, ja. Mann, was soll da noch vor ein paar Wochen
1: genau,
0: war das? Klick, klick, klick.

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2: Also ich habe Schnappatmung bekommen, als ich gestern an die Tanke rangefahren bin. Beziehungsweise ich bin direkt durchgefahren, habe gedacht, nee, das muss noch reichen, was ich drin habe. Unser Top-Thema jetzt, Dienstagmorgen, 5.30 Uhr.
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2: Mit Cornelius Dreger.
5: Schönen guten Morgen. Die explodierenden Spritpreise sorgen in vielen Bereichen mittlerweile für große Probleme. Zum Beispiel sehen sich die ambulanten Pflegedienste oder Fahrdienste mit den hohen Kosten konfrontiert. Der Paritätische in Schleswig-Holstein etwa fordert schnelle und spürbare Entlastung durch die Politik. Kampfjets der NATO haben eine Drohne über Litauen abgeschossen. Sie war in der Nähe der Hauptstadt Vilnius gesichtet worden. Woher die Drohne kam, sagten die Behörden nicht. Wegen des Ukraine-Kriegs wird in den baltischen Staaten immer wieder der Luftraum verletzt, etwa durch fehlgeleitete Drohnen. Kann künstliche Intelligenz zur Gefahr für die globale Sicherheit werden? Etwa die Frage beschäftigt kommende Woche den UN-Sicherheitsrat bei der Generalversammlung in New York. Die Risiken von KI werden gerade weltweit diskutiert. Anthropic und OpenAI wollen deshalb die Entwicklung bremsen. Gratis mit dem Zug zwischen Deutschland und Polen reisen. Das können bald 60.000 junge Erwachsene. Ab heute werden dafür kostenlose Tickets vergeben. Bewerben können sich 18- bis 27-Jährige. Der Freundschaftspreis gilt für Reisen ab November und umfasst mehrere Reisetage in Polen sowie die Hin- und Rückfahrt. Baden-Württemberg sichert sich in Sachen Bildung im Ländervergleich erneut den 4. Platz. Der aktuelle Bildungsmonitor lobt vor allem die hohe Digitalisierung an Schulen und Hochschulen sowie die überdurchschnittlich jungen Studienabsolventen im Land. Bundessieger bleibt Sachsen.
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2: Guten Morgen, das Wetter hier für uns in Baden-Württemberg. Es ist so ein bisschen der inoffizielle Hochsommerabschied heute. Sonne, ein paar Wolken und phänomenale Höchstwerte. Bei euch in Heilbronn nochmal 28 Grad, in Leonberg 27, in Sigmaringen auch bis zu 26 Grad. Morgen wird's dann nass und auch ein paar Grad kühler. Es ist 5.33 Uhr, die neue 107.7 Verkehrsservice und ich habe eine einzige Meldung. Vorsichtig, wenn ihr auf der B38 fahrt, der Saukopftunnel, der ist wegen Wartungsarbeiten in beiden Richtungen heute Morgen gesperrt. Staus, Blitzer, immer kostenlos durchgeben, 0800 24 7 107.7. Gute Fahrt!
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2: Grüße.
6: Guten Morgen, ihr Lieben.
2: Die meisten 80er, die meisten 90er, die meiste Musik für euren Dienstag. Hier ist legendärer Classic Rock von Toto. Aus den 80ern, Afrika.
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5.37 Uhr. Ja, Tag 2 ist immer noch ein bisschen schwieriger als Tag 1. Guten Start euch nach den Sommerferien. 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

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Kennst du die Geschichte hinter diesem Song? Es ist 1998 auf den Bahamas. Lenny Kravitz fährt morgens am Meer entlang. Neben ihm sitzt seine Tochter Zoe. Er bringt sie zur Schule. Typischer Alltag. Mit viel Sonne am Wasser. Und trotzdem will er gerade einfach nur frei sein. Als seine Tochter in der Schule ist, steht Lenny allein im Studio. Er will eigentlich nur einen Verstärker testen und spielt ein paar Akkorde. Und plötzlich ist da dieser Groove. Schwerelos. Lenny schreibt einen Text dazu. Ich will wegfliegen, singt er. Hoch in den Himmel. Aus einem Gitarrentest wird einer unserer absoluten Lieblingssongs. Lenny Kravitz, Fly Away. Für uns ist das

hier kommt einer der bestproduziertesten Songs der 80er. Und da gibt es eine lange Liste bei guten Produktionen. Wenn man überlegt, was für eine Technik die damals hatten. Wahnsinn. Hier ist die neue 107.7. Aber in diesem Song, da regnet es buchstäblich. When the rain begins to fall. Geile Nummer aus den 80ern. Das ist bester Rock und Pop. Jermaine Jackson mit Pierce

Roxette. She's got nothing on but the radio. Dafür ist es heute Morgen noch ein bisschen frisch. Aber tagsüber, da könnt ihr wieder viel Haut zeigen heute. Bei bis zu 30 Grad. 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

Es ist kurz vor sechs. Kurz vor sechs. Hier ist die neue 107.7 mit dem epischen guten Morgen Rocksong.

0: So, jetzt sauber wegwischen und auf in den Dienstag. Die neue 107.7 hier. Guten Morgen.
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1: Es ist eine Dominanz vergleichbar mit Bayern München. Der Europapark wurde zum 11. Mal zum besten Freizeitpark der Welt gekürt. Glückwunsch. Eins unserer Themen jetzt, Dienstagmorgen, 6 Uhr.
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1: Mit Stefanie Häuslein.
2: Guten Morgen. Die hohen Spritpreise beleben in der Politik die Diskussion um Entlastungen. Die SPD fordert einen Preisdeckel und eine Übergewinnsteuer. In einem Positionspapier der Partei heißt es, Mineralölkonzerne würden die aktuelle Krise schamlos ausnutzen für Rekordgewinne. Der Deckel funktioniere auch in anderen Ländern, sagte Brandenburgs Regierungschef Woidke. Außerdem müsse das Kartellamt die Mineralölkonzerne stärker kontrollieren. Auf den Straßen in Baden-Württemberg ist ab heute viel Bundeswehr unterwegs. Für eine Großübung werden über 500 Soldatinnen und Soldaten im Einsatz sein, 2 Wochen lang und teils in Fahrzeugkolonnen, auch außerhalb von Kasernen. Luis Bachmann berichtet.
3: Falls es zum atomaren oder chemischen Ernstfall kommt, will die ABC-Abwehr vorbereitet sein. Experten aus Bruchsal werden teils nach Ulm, Tübingen und Offenburg verlegt. Sie trainieren zum Beispiel die Bestimmung von Gefahrenstoffen und die Dekontamination von Menschen und Material. Dabei arbeiten sie mit internationalen Chemiekonzernen zusammen, um auch für seltenere Situationen und Stoffe gewappnet zu sein. Die Kräfte nutzen auch öffentliche Straßen für Transport und Übungen. Verkehrsteilnehmende sollen bitte Abstand halten und nicht in die Kolonnen einscheren.
2: Und jetzt weitere Meldungen in Kürze. Die Zahl der hybriden Angriffe Russlands auf NATO-Staaten wächst. Letztes Jahr waren es laut dem Verteidigungsbündnis über 200, Cyberangriffe nicht eingerechnet. Erst gestern haben NATO-Jets eine Drohne über Litauen abgeschossen. Präsident Nauseda dankte ihnen für die schnelle Reaktion. 60.000 junge Erwachsene können ab November gratis mit dem Zug zwischen Deutschland und Polen reisen. Ab heute werden zum Jubiläum des deutsch-polnischen Nachbarschaftsvertrags Interrail-Tickets verschenkt. Bewerben können sich 18- bis 27-Jährige. Und der Europapark Rust ist erneut zum besten Freizeitpark der Welt gewählt worden. Eine internationale Expertenjury hat den Park bereits zum 11. Mal ausgezeichnet. Gewürdigt wurde unter anderem die Vielfalt der Attraktionen.
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1: Das Wetter für uns in Baden-Württemberg. Schönen guten Morgen. Es ist so ein bisschen die letzte Chance, nochmal die Lieblingssandalen anzuziehen. In meinem Fall einfach die Birkenstock-Schlappen. Ein bisschen Nebel, ein paar dünne Wolken. Ansonsten nochmal allerfeinstes Sommerwetter heute. Temperaturen bei euch in Baden-Baden 28 Grad. In Esslingen 27. In Neckarwestheim im Kreis Heilbronn bis zu 29 Grad. Morgen kann es dann immer wieder regnen. Donnerstag schon wieder schöner. 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Schon 6.04 Uhr. Ganz schneller Blick auf die Straßen. Ist nicht viel los. Die neue 107.7 Verkehrsservice. Ungesicherte Unfallstelle. Eine Gefahrenstelle auf der B311. Vorsichtig zwischen Heudorf und Meßkirch der B313. Ansonsten, wenn ihr was seht, Staus und Blitzer, immer kostenlos. 0800 24 7 1077. 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
1: Mal richtig anständige Temperaturen, aber ab morgen wird's kühler. Es sind auch nur noch 100 Tage bis Weihnachten. Schönen Dienstag euch. Die meisten 80er, wir legen voll los. AC/DC.
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wenn ihr gestern euren ersten Arbeitstag nach den Ferien hattet, dann wart ihr bestimmt so produktiv wie ich und habt immer noch nicht mal alle ungelesenen E-Mails weggeklickt. Die neue 107.7, bester Rock und Pop. Heute mal nicht so viel schwätzen.

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0: Willkommen zurück im Alltag. Die Straßen sind seit gestern wieder voller und dank uns ist noch ein Auto mehr unterwegs.
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0: Dienstagmorgen, 17:15. Doreen aus Tuningen im Schwarzwald hat sich ein gebrauchtes Auto gekauft. Übrigens sehr passend zu unserem Sender, weil es ist ein Peugeot 107. Beim alten Auto war irgendwie der Wurm drin, ne?
2: Ja, da war erst die Zündspule kaputt, dann war Wasserpumpe kaputt.
3: Und
2: dann
3: eins am anderen.
2: Habe ich gesagt, nee, das wird mir zu teuer und ich muss gucken, dass ich irgendwie ein anderes herbekomme. Und dann habe ich geschaut und geschaut, dann habe ich den gesehen und dachte, ich gehe den angucken. Von groß auf klein ist egal, Hauptsache es bringt mich von A nach B. Absolut. Wenn auch was für ein Kind ist, ich muss den holen.
0: Wenn du so erzählst, heißt es, du bist mit deiner kleinen Tochter allein, Doreen?
2: Ja, bin ich.
0: Und dann auch noch in Tuningen, also nichts gegen euch da, aber da braucht man halt auch ein Auto, ne? Also da kommst du nicht mit einem öffentlichen.
2: Ne? Nee, also hier jede anderthalb Stunden fährt mal ein Bus und Wochenende fährt halt hier gar nicht.
3: Ja, dann wird's schwierig, ne? Aber dann freuen wir uns umso mehr, dass wir dir jetzt das neue Auto haben bezahlen dürfen.
2: Oh, Gott, so viel, liebe Dank.
0: Ja, und so einfach kriegt man hier ein Auto bezahlt. 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Und es ist ganz egal, ne? Also neues Auto, E-Bike, Busticket, wir zahlen alles. 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

War es bei euch früher in der Clique auch so? Jungs und Mädels, ich sag mal gerade so mit 14, 15 hat eigentlich jeder mal mit jedem angebandelt. Hier ist die neue 107.7 und so ein bisschen war es auch in der Band Heart. Da hat die eine Schwester den Manager gedatet, die andere parallel den Gitarristen. Ein kleiner Hamsterkäfig. Kein Wunder, haben sie so schöne Liebeslieder geschrieben. Alone.

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5: Because maybe es war das Comeback des letzten Jahres. Und jetzt kommen sie zu uns. Oasis geben endlich nach 18 Jahren wieder Konzerte bei uns in Deutschland. Das ist eins unserer Themen jetzt. Dienstagmorgen, ganz genau 6.30 Uhr.
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5: Mit Stefanie Häuslein.
7: Guten Morgen. Die hohen Spritpreise beleben in der Politik die Diskussion um Entlastungen. Die SPD fordert einen Preisdeckel und eine Übergewinnsteuer. In einem Positionspapier der Partei heißt es, Mineralölkonzerne würden die aktuelle Krise schamlos ausnutzen für Rekordgewinne. Der Deckel funktioniere auch in anderen Ländern, sagte Brandenburgs Regierungschef Woidke. Außerdem müsse das Kartellamt die Mineralölkonzerne stärker kontrollieren. Russland und die Ukraine stellen die gegenseitigen Angriffe auf Energieanlagen womöglich in Kürze ein. US-Präsident Trump hat überraschend verkündet, das sei schon beschlossen. Der ukrainische Staatschef Zelensky spricht nur von einem nachdrücklichen Vorschlag und erklärte am Abend, die Ukraine ihrerseits sei dazu bereit, wenn Russland seine Angriffe auf kritische Infrastruktur in der Ukraine dafür einstelle. Und jetzt weitere Meldungen in Kürze. 60.000 junge Erwachsene können ab November gratis mit dem Zug zwischen Deutschland und Polen reisen. Ab heute werden zum Jubiläum der deutsch-polnischen Nachbarschaft Interrail-Tickets verschenkt. Bewerben können sich 18- bis 27-Jährige. Die Briefwahlpläne von US-Präsident Trump sind vor Gericht gescheitert. Noch vor den Zwischenwahlen im November wollte Trump die Regeln verschärfen und viele Amerikaner de facto am Wählen hindern. Diesen Plan hat der Supreme Court gekippt. In Baden-Württemberg ist ab heute viel Bundeswehr unterwegs. Über 500 Soldatinnen und Soldaten proben 2 Wochen lang den atomaren oder chemischen Ernstfall. Sie werden teils in Kolonnen, auch auf öffentlichen Straßen, nach Ulm, Tübingen und Offenburg verlegt. Oasis kommen nach fast 18 Jahren wieder für Konzerte nach Deutschland. Die Gallagher-Brüder haben für den 2. und 3. Juli Auftritte in der Münchner Allianz Arena angekündigt. Fans können sich bis Donnerstagabend online für den Ticketverkauf registrieren.
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5: Ja. Es ist so ein bisschen der inoffizielle Hochsommerabschied heute. Hier ist das Wetter für uns in Baden-Württemberg. Sonne und ein paar Wolken bei phänomenalen Höchstwerten nochmal bei euch. In Reutlingen 27 Grad, in Lörrach 28 Grad, genauso in Stuttgart-Zuffenhausen. Dazu viel Sonne. Morgen wird es dann leider nass und auch ein paar Grad kühler. Ab Donnerstag ist es schon wieder
8: schöner.
5: 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Das Kulturprogramm der Stadt Bietigheim-Bissingen bietet kulturelle Veranstaltungen für jedes Alter. Tickets bei der Touristinfo oder auf reservix.de. 6.33 Uhr, die neue 107.7 Verkehrsservice. Vorsichtig, es hat geknallt, leider schon wieder auf der A8 bei Pforzheim. Zwischen Pforzheim Ost und Süd, linke Spur ist betroffen in Fahrtrichtung Stuttgart, macht aktuell 3 Kilometer Stau. Und irgendjemand hat eine Leitbarke mitgenommen auf der A81. Vorsichtig fahren zwischen Weinsberg-Ellhofen und Heilbronn-Untergruppenbach. Die Leitbarke hat es auf die linke bzw. mittlere Spur gefetzt. Eure Staus, eure Blitzer immer kostenlos durchgeben. 0800 24 7 107.7. 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
5: Kurz nach 6:30. Schönen guten Morgen am Dienstag. Nachdem es jetzt in den Schulen auch wieder heißt, setzen 6. Fragen wir natürlich weiter pünktlich um die Uhrzeit auch ab. Heute geht es um die Bundeswehr. Ihr habt es gerade in den Nachrichten gehört. Die sind jetzt ab heute vermehrt in Baden-Württemberg unterwegs wegen ihrer Übung. Und euch ist bestimmt schon aufgefallen, dass eigentlich alle Militärfahrzeuge bei uns in Deutschland seit der Gründung der Bundeswehr ein Y-Kennzeichen haben. Und es hat auch einen bestimmten Grund, warum sie dieses Y-Kennzeichen haben. Was soll das bedeuten? Haben Sie das Y? A. Weil die Frau des damaligen Verteidigungsministers Yvonne hieß. B. Das Y, das ähnelt dem Peace-Zeichen, Zeichen für Friede. Oder C. Das Y ganz einfach, weil kein anderer Buchstabe in Deutschland mehr frei war für ein Kennzeichen. So, jetzt bin ich sehr gespannt. 0800 24 7 1077, wo sind die alten Militärspezialisten? Anrufen und Klugscheißer-Tasse gewinnen. Warum haben sie beim Militär ein Y-Kennzeichen? A. Wegen der Frau des Verteidigungsministers, Yvonne. B. Weil es dem Peace-Zeichen ähnelt. Oder C. Weil kein Buchstabe mehr frei war sonst.

0: 6.42 Uhr. Es ist zu früh zum Lallen. Aber hierfür...
1: 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Hier ist die neue 107.7 und das sind The Offspring.

0: Sommerferien sind rum, nur hier habt ihr jeden Morgen was gelernt. 7:15, Klugscheißerzeit.
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0: Dienstagmorgen. Ab heute sind vermehrt Bundeswehrfahrzeuge in Baden-Württemberg unterwegs. Und die haben ja bei uns in Deutschland seit der Gründung ein Y-Kennzeichen bei der Bundeswehr. Aber warum? Warum ist es so? Was soll dieses Y bedeuten? A. Die Frau des damaligen Verteidigungsministers hieß Yvonne. B. Ein Y ähnelt dem Peace-Zeichen. Friede. Oder C. Es war einfach kein anderer Buchstabe mehr frei. 0800 24 7077. Hier ist Nikolaus. Wen habe ich in der Leitung?
2: Guten Morgen, hier ist der Carlo.
0: Der Carlo, grüße dich. Woher kommst du?
2: Aus Weilheim-Teck.
0: Weilheim-Teck im Kreis Esslingen. Sehr schön. Jo. Auch da könntest du heute die Bundeswehr vermehrt sehen. Die haben so eine Übung am Laufen, sind mit einigen Kolonnen unterwegs.
2: Jo, ich habe Meldungen fürs Jagdrevier hab ich bekommen, dass die bei uns in Reutlingen im Jagdrevier unterwegs sind.
0: Wirklich?
2: Ja.
0: Das ist ja geil. Das ist ja spannend. Damit du dich nicht wunderst und irgendwie Report gibst, ja, oder was?
2: Ja.
0: Es ist ja stark. Dann kannst du jetzt den Vogel völlig abschießen, wenn du mir perfekt erklärst, warum das Y-Kennzeichen, Carlo.
2: Das Y nicht, weil kein anderer Buchstabe mehr frei war, sondern weil es kein anderes Kennzeichen in ganz Deutschland gibt, wo mit einem Y anfängt.
0: Du hast mich sogar noch korrigiert quasi.
2: Ja.
0: Eieiei.
2: Und weiß daher, weil ich am Wochenende durch Zufall einen Bericht gesehen habe, wo sie genau das erklärt haben.
0: Wirklich? Das ist ja so geil. Ja. Haben sie da auch erklärt, dass das X wäre auch frei gewesen? Also X und Y gibt es eben kein Kfz, kein anderes in Deutschland. Und dann haben sie sich für das Y am Ende entschieden.
2: Das mit dem X, das haben sie nicht gesagt. Nur das so, dass es mit dem Y, dass es da kein anderes Kennzeichen
0: gibt. Ah, siehst du, dann kann ich dir doch noch was mitgeben, weil das X war damals auch frei. Mittlerweile nutzt es die NATO.
2: Ja, doch, das haben sie gesagt. Mit der NATO, das haben sie gesagt. Aber dass es damals noch nicht frei war, das haben sie nicht gesagt.
0: Wenigstens das konnte ich dir mitgeben, Carlo. Aber die Klugscheißertasse, die geht mal hochverdient zu dir. Glückwunsch.
2: Jo, danke schön. Let's go!

Falls ihr euch fragt, wo ist eigentlich Hanna? Hat die schon eine Liege im Freibad reserviert? Die ist auf geheimer Sendermission. Die ist morgen wieder für euch da. 10 vor 7 haben wir's.

Es ist kurz vor sieben. Hier ist die neue 107.7 mit dem

0: wir helfen euch hier eh, jeden Morgen die Welt nicht ganz so verbissen zu sehen. Dann braucht es auch bald keine Knirscheschiene mehr. Die neue 107.7. Habt einen schönen Dienstag alle.
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0: Na, wer war in den Ferien auch Achterbahn fahren? Baden-Württemberg ist ja wirklich ein Freizeitpark-Mekka und der Europapark, der ist jetzt sogar wieder zum besten Freizeitpark der Welt gekürt worden. Eins unserer Themen jetzt, Dienstagmorgen, Punkt 7 Uhr.
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0: Mit Stefanie Häuslein.
12: Guten Morgen. Die SPD fordert angesichts der hohen Spritpreise erneut eine Übergewinnsteuer und einen Preisdeckel, wie es ihn in Belgien und Luxemburg gibt. Mineralölkonzerne würden die aktuelle Krise schamlos ausnutzen, heißt es. Außerdem müsse das Kartellamt die Konzerne stärker kontrollieren. Wirtschaftsministerin Reiche von der CDU ist gegen einen staatlich bestimmten Höchstpreis. Sie plädiert für Direktzahlungen an bestimmte Bevölkerungsgruppen. Diese sind aber organisatorisch noch nicht möglich. Die Zahl der hybriden Angriffe Russlands auf NATO-Staaten wächst. Letztes Jahr waren es laut dem Verteidigungsbündnis über 200, die tausenden Cyberangriffe nicht eingerechnet. Erst gestern haben NATO-Jets

0: zuletzt eine Drohne über Litauen abgeschossen. Sie war in der Nähe von Vilnius aufgetaucht. Präsident Nauseda dankte den NATO-Kräften für die schnelle Reaktion. Und jetzt weitere Meldungen in Kürze. Stellen Russland und die Ukraine die gegenseitigen Angriffe auf Energieanlagen ein? US-Präsident Trump hat das überraschend als beschlossen verkündet. Ukraine-Präsident Zelensky spricht nur von einem Vorschlag und erklärte, er sei von seiner Seite dazu bereit. Die Briefwahlpläne von US-Präsident Trump sind vor Gericht gescheitert. Noch vor den Zwischenwahlen im November wollte Trump die Regeln verschärfen und viele Amerikaner de facto am Wählen hindern. Diesen Plan hat der Supreme Court gestoppt. 60.000 junge Erwachsene können ab November gratis mit dem Zug zwischen Deutschland und Polen reisen. Ab heute werden zum Jubiläum des deutsch-polnischen Nachbarschaftsvertrags Interrail-Tickets verschenkt. Bewerben können sich 18- bis 27-Jährige. Und der Europapark in Rust ist erneut zum besten Freizeitpark der Welt gewählt worden. Eine internationale Expertenjury hat den Park bereits zum 11. Mal ausgezeichnet. Gewürdigt wurde unter anderem die Vielfalt der Attraktionen.
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2: Das Wetter hier für uns in Baden-Württemberg. Es ist so ein bisschen die letzte Chance, die Lieblingssandalen nochmal anzuziehen. Ein bisschen Nebel heute Morgen, ein paar dünne Wolken, ansonsten wieder allerfeinstes Sommerwetter heute nochmal. Höchstwerte bei euch in Göppingen 27 Grad, in Bietigheim-Bissingen 28 Grad und sogar in Biberach an der Riß bis zu 26 Grad. Morgen kann es dann immer wieder kurz regnen und es wird kühler, Donnerstag schon wieder schöner. 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Die Straßen füllen sich so langsam nach den Ferien wieder. Und wie schon vor den Ferien, Probleme bei Pforzheim. Die Dauerbaustelle in Fahrtrichtung Stuttgart hat es leider einen Unfall gegeben. Unfallaufnahme läuft, knapp 3 Kilometer Stau. Außerdem auf der B28 vorsichtig Liegenbleiber zwischen der B27 in Fahrtrichtung Reutlingen und Kusterdingen blockiert aktuell die rechte Spur. Und Berufsverkehrsstau auf der B14, 3 Kilometer Stop and Go vom Kappelbergtunnel. Staus und Blitzer immer kostenlos. 0800 24 7 1077. 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
2: Und wenn ich sag, wir legen hier nach den Ferien los wie die Feuerwehr, ist es eigentlich untertrieben, weil also die Feuerwehr, die hat gestern keine 3 Rechnungen für euch übernommen. Erst haben wir das neue Auto von Doreen aus Tuningen im Schwarzwald bezahlt, dann um 12 eine Rechnung für die Hochzeitsparty von Kim aus Großmottwa im Kreis Ludwigsburg und um 16 Uhr noch den Fahrradcomputer für Maximilian aus Unterhausen im Kreis Reutlingen. Und so läuft es jetzt hier ab sofort jeden Tag bei uns. Los geht's immer um 7 mit der ersten Rechnung des Tages. Da schauen wir heute zu euch in den Kreis Heidenheim ist es. Über unsere die neue 107.7 App wurde uns eine Rechnung eingereicht im Wert von 438,88 €. Und wenn ich es richtig sehe, geht es um einen Urlaub. Ich suche eine Lilian Link aus Herbrechtingen. Und jetzt fehlt nur noch eine Sache. Ein Anruf. Wenn wir eure Rechnung hier gezogen haben, dann geben wir euch genau 3 Songs Zeit, euch zu melden. Nur dann bezahlen wir hier auch. Lilian Link aus Herbrechtingen im Kreis Heidenheim. 0800 24 777. Jetzt anrufen und wir zahlen deinen Urlaub. 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

0: Ferien sind rum. Aber nicht nur das Wetter sorgt heute nochmal für Urlaubsstimmung. Dienstagmorgen 7 und 16.
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0: Bei Lilian aus Herbrechtingen im Kreis Heidenheim, da gehen die Ferien jetzt hoffentlich in die Nachspielzeit. Sie hat uns über unsere App eine Urlaubsrechnung geschickt und vor 3 Songs habe ich sie gezogen. Und ja, deswegen müsst ihr übrigens auch immer einschalten, wenn wir um 7, um 12 und um 16 Uhr hier jeden Tag eine Rechnung ziehen. Ist es eure, müsst ihr rechtzeitig anrufen. Nur dann dürfen wir auch bezahlen. Das heißt, Lilian war hoffentlich wach und wartet schon auf mich in der Leitung. 0800 24 700 77. Ich bin Nikolaus. Wer ist dran? Hallo.
2: Hallo, hier ist die Lilly.
0: Die Lilly hat schon auf mich gewartet und hiermit geht dein Urlaub auf uns. Glückwunsch!
2: Mega, danke schön. Wir freuen uns wirklich riesig.
0: Sehr, sehr gerne. Wo ging's hin? Oder steht der Urlaub noch an? Nee, war schon, ne?
2: Ja, doch. Nee, der kommt nächste Woche.
0: Ach so, ihr
2: wart. Es geht an Gardasee, genau.
0: Ach, geil.
2: Der
0: wäre
2: von Montag bis Donnerstag.
0: Oh, ihr seid nicht an die Ferien gebunden. Ihr macht's genau richtig.
2: Nee, noch nicht.
0: Gardasee, das ist ja ein Träumchen. Dann nehmt ihr nochmal die letzten schönen Sommertage mit, ja?
2: Ja, ich hoffe doch. Ein bisschen auf den Markt gehen, rumschlendern ans Wasser, wenn es noch warm genug ist und einfach Urlaub genießen.
0: Dann steht dem nichts mehr im Wege und jetzt können wir es richtig schön krachen lassen abends im Restaurant. 438,88 € für euch. Glückwunsch.
2: Vielen, vielen, vielen Dank.
0: Und um 12 Uhr ziehen wir schon die nächste Rechnung. Jetzt noch mitmachen über die neue 177.de.

Wisst ihr, was der Unterschied zwischen mir und Gene Simmons ist? Gibt nämlich gar nicht so viele. Hier ist die neue 107.7. Ich liebe diesen Song über alles. Kann ihn gar nicht oft genug hören. I was made for loving you. Und ich bin mir sicher, eigentlich würde mir Gene Simmons recht geben, wenn er nicht ein böser Bube wäre und sein einziger Teil in diesem Song. Er hat gesagt, er musste noch nie in seinem Leben so hoch und unmännlich singen und hat es danach auch nie wieder getan. Aber da muss er jetzt durch. Bester.

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13: Grandiose Nachrichten für uns Oasis-Fans. Die Gallagher-Brüder kommen nach fast 18 Jahren wieder für ein paar Konzerte nach Deutschland. Eins unserer Themen jetzt. Dienstagmorgen, 7.30 Uhr.
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13: Mit Stefanie Häuslein.
15: Guten Morgen. Die SPD fordert angesichts der hohen Spritpreise erneut eine Übergewinnsteuer und einen Preisdeckel, wie es ihn in Belgien und Luxemburg bereits gibt. Ölkonzerne würden die Krisen schamlos ausnutzen, heißt es. CDU-Wirtschaftsministerin Reiche plädiert stattdessen für Direktzahlungen an bestimmte Bevölkerungsgruppen oder die Anhebung der Pendlerpauschale. Auch Daniela Kerbe-Gessler, Chefin des Bundes der Steuerzahler, ist dafür, die Ölkonzerne zu zügeln.
16: Aus unserer Sicht ist es wichtig, über einen Tankdeckel oder einen Preisdeckel zu diskutieren. Andere Länder zeigen, dass das funktioniert. Wir haben in Deutschland diesen Mechanismus noch nicht, dass wir den Ölkonzernen vorgeben, dass sie auf ihre Einkaufspreise nur einen bestimmten Prozentsatz dann aufschlagen. Und so ist der Mechanismus beim Kartellrecht aus unserer Sicht noch nicht wirksam genug.
15: Stellen Russland und die Ukraine die gegenseitigen Angriffe auf Energieanlagen ein? US-Präsident Trump hat das überraschend als beschlossen verkündet. Ukraine-Präsident Zelensky dementiert. Er spricht von einem Vorschlag und erklärte, er sei von seiner Seite dazu bereit, wenn Russland es ebenso sei. Trotzdem hat die Ukraine in der Nacht erneut eine Industrieanlage in Russland angegriffen. Und jetzt weitere Meldungen in Kürze. Die Briefwahlpläne von US-Präsident Trump sind vor Gericht gescheitert. Noch vor den Zwischenwahlen im November wollte Trump die Regeln verschärfen und viele Amerikaner de facto am Wählen hindern. Diesen Plan hat der Supreme Court gestoppt. In Baden-Württemberg ist ab heute viel Bundeswehr unterwegs. Über 500 Soldatinnen und Soldaten proben 2 Wochen lang den atomaren und chemischen Ernstfall. Sie werden teils in Kolonnen, auch auf öffentlichen Straßen, nach Ulm, Tübingen und Offenburg verlegt. Und Oasis kommen nach fast 18 Jahren wieder für Konzerte nach Deutschland. Die Gallagher-Brüder haben für den 2. und 3. Juli Auftritte in der Münchner Allianz Arena angekündigt. Fans können sich bis Donnerstagabend online für den Ticketvorverkauf registrieren.
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13: Das wird so ein bisschen der inoffizielle Hochsommerabschied heute. Hier ist das Wetter für uns in Baden-Württemberg. Heute nochmal sonnesatt, nur ein paar schöne Wetterwölkchen bei Höchstwerten bei euch in Kirchheim-Teck im Kaisesslingen bis zu 28 Grad. Genauso in Kirchzarten im Schwarzwald, in Böblingen Höchstwerte um die 27 Grad. Morgen wird es dann nass und auch gleich mal ein paar Grad kühler. 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Die größten Staus im Berufsverkehr. Wie immer die A8 bei Pforzheim, 6 Kilometer Stop and Go Richtung Stuttgart. Auf der A5 zwischen Kronau und Waldorf-Wiesloch, 5 Kilometer Stau. Und A81 vor Heilbronn unter Gruppenbach in der Baustelle, 6 Kilometer Stop and Go. Geblitzt wird in Süßen im Kreis Göppingen in der Heidenheimer Straße. 30 sind erlaubt. Dankeschön an Jasmin fürs Bescheid geben. Eure Staus, eure Blitzer immer kostenlos. 0800 24 7 107 7. 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Schön, dass ihr nach den Sommerferien schon wieder mit uns aufsteht. Baden-Württembergs rockigste Morningshow hier. Ab morgen ist Hanna auch wieder da. Die meisten 80er, die meisten 90er, die meiste Musik. Hier sind die Hooters.
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Tag 2 nach den Sommerferien. Und wenn ihr gestern so produktiv wart wie ich, dann habt ihr noch nicht mal alle ungelesenen E-Mails weggeklickt. Die neue 107.7, bester Rock und Pop. Schönen Dienstag euch.

0: schwillt schon wieder der Kamm. Aber das aus gutem Grund. Es ist 7:45. Wie jeden Morgen um die Uhrzeit ist hier unser Urschwaber aus Eislingen im Kreis Göppingen.
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2: Guten Morgen, mein Lieber. Grüß dich.
0: Hallöchen, Jens.
2: Ja, ich würde mal gern wissen, wo der Mann wohnt, der die Preise so hochschraubt an der Tankstelle. Ehrlich, da würde ich mal gern einen Besuch abstatten. Ehrlich.
0: Ja.
2: Hey, fast 2,60 Euro gestern der Diesel, aber sonst ist schon noch alles okay. Jetzt kommt bei uns Männern natürlich das Ding raus, wir müssen sparen. Das heißt, also, ich traue mich schon gar nicht mehr aufs Gas zum Treten. Ich glaube, die Regierung hat Pech, weil die Blitzer rückläufig sein werden, weil jeder natürlich sich an Geschwindigkeit hält. Ehrlich, ich merke es, auf der B10 würde ich da fahren, ganz, ganz viele jetzt mit 90, wo 120 erlaubt sind. Und dass die wahrscheinlich Schiss sind vor der Tankerei. Ja, das ist ja abnormal, wenn du aufs Auto angewiesen bist. Das ist ja nicht mehr feierlich.
0: Also sowohl meine Frau als auch ich waren gestern früh an der Tankstelle und haben bei 2,25 gedacht, ah nee, da gehen wir nicht tanken. Und mittags haben wir gedacht, wie blöd sind wir eigentlich gewesen.
2: Ja.
0: Die 2,20, die würde ich mit Handkuss nehmen. Also das ist ja wirklich, nee. Also ja, ich fahre auf dem letzten Tropfen gerade.
2: Wobei ich dir sagen muss, ich habe ja mehrere alte Autos gekriegt, die wo wirklich bis auf der letzte Tropfen runtergefahren sind. Und bei alten Autos sammelt sich halt im Tank sehr viel Dreck. Die laufen dann nicht mehr richtig. Die kriege ich die Autos, weil sie einfach stottern und sowas, weil es den Dreck reinzieht. Also das ist keine gute Idee. Lieber dann gehe, wenn es noch viertelvoll ist und wieder für 10 Euro tanke, wie dass man jedes Mal wirklich bis ans Ende leer fährt.
0: Leider hat mir mein Mechaniker zu unserem Skoda gesagt, der fährt auch noch 50 Kilometer weiter, wenn der auf Null steht. Und seitdem bin ich da ganz entspannt bei jeder Karre. Ja.
2: Das kann aber auch schief gehen, lieber Mechaniker. Solche Tipps zu geben ist nicht sinnvoll. Nein, es nervt einfach fürchterlich.
0: Abartig, ja.
2: Das ist das richtige Wort. Es ist abartig, was hier passiert.
0: Morgen früh um 7:45 wird es wieder schön, Jens, da hören wir uns. Hau rein, komm gut durch.
2: Jawohl, kommt alle gut durch. Bis morgen.
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Großen Respekt an John Farnham. Hier ist die neue 107.7. Der war ein Teenie-Star und ich glaube, in den 60ern bzw. 70ern ein Teenie-Star gewesen zu sein, war nochmal was anderes. Ich glaube, der hatte wirklich keine ruhige Sekunde mehr in seinem Leben, hat Abstand zur Musik gewonnen und irgendwann hat er gemerkt, nee, macht mir ja eigentlich Spaß, die Singerei. You're the Voice, sein großes Comeback in den 80ern. 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

Es ist kurz vor 8. Hier ist die neue 107.7 mit dem epischen guten Morgen Rocksong.

0: und jetzt sauber wegwischen und auf in den Dienstag. Die neue 107.7 hier. Guten Morgen.
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0: Und falls ihr an der Tankstelle heute Morgen auch das Gefühl habt, ihr werdet abgezockt. Also selbst einige Politiker sind sich einig, so kann es auf jeden Fall nicht weitergehen jetzt. Unser Top-Thema jetzt, Dienstagmorgen, 8 Uhr.
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0: Mit Stefanie Häuslein.
14: Guten Morgen. Die hohen Spritpreise sorgen für neue Diskussionen um die Entlastung von Bürgern. Die SPD fordert einen Preisdeckel nach belgischem Vorbild. Die Ölkonzerne würden die Krisen schamlos ausnutzen, heißt es. Auch das SPD-geführte Finanzministerium will den Konzernen an die Rekordgewinne. Sprecher Maximilian Kall.
15: Eine solche Übergewinnsteuer wäre ein Instrument, um die übermäßigen Krisenprofite, die Mineralölkonzerne ziehen, aufgrund von Abzocke an den Verbraucherinnen und Verbrauchern, an überzogenen Preissteigerungen, diese Krisenprofite zu nutzen für gezielte Entlastungen für die Menschen, die von diesen Rundspritpreisen eben besonders betroffen sind.
14: CDU-Wirtschaftsministerin Reiche plädiert

0: stattdessen für Direktzahlungen an bestimmte Bevölkerungsgruppen, die organisatorisch aber noch nicht möglich sind, oder für eine höhere Pendlerpauschale. Stellen Russland und die Ukraine die gegenseitigen Angriffe auf Energieanlagen ein? US-Präsident Trump hat das überraschend als beschlossen verkündet. Ukraine-Präsident Zelensky dementiert. Er spricht von einem Vorschlag und erklärte, er sei von seiner Seite dazu bereit, wenn Russland es ebenso sei. Trotzdem hat die Ukraine in der Nacht erneut eine Industrieanlage in Russland angegriffen. Und jetzt weitere Meldungen in Kürze. In der Union wächst die Kritik an Kanzler Friedrich Merz. Jetzt regen sich in der CDU aber auch Unterstützerstimmen für den Parteichef. So sagte die Mittelstandsbeauftragte Konnemann, Reformkanzler hätten es nie leicht. Bei einem Stallbrand auf einem Hof im Kreis Ravensburg ist ein Schaden von 1,5 Millionen Euro entstanden. 2 Pferde und 3 Kälber sind verendet, Stallungen und eine Reithalle abgebrannt. Menschen wurden nicht verletzt. Und der Europapark in Rust ist erneut zum besten Freizeitpark der Welt gewählt worden. Eine internationale Expertenjury hat den Park bereits zum 11. Mal ausgezeichnet. Gewürdigt wurde unter anderem die Vielfalt der Attraktionen.
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2: Letzte Chance, eure Lieblingssandalen nochmal anzuziehen. Hier ist das Wetter für uns in Baden-Württemberg. So ein bisschen hält sich noch der Nebel in den Tälern. Ansonsten gibt's schon allerfeinstes Sommerwetter bei euch. Höchstwerte heute in Heidelberg, 28 Grad genauso. In Heilbronn und in Filderstadt-Bodenlanden im Kreis Esslingen bis zu 27 Grad. Morgen kann es dann leider immer wieder regnen. Es wird auch ein paar Grad kühler. Donnerstag ist es schon wieder schöner. 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Ja, der Berufsverkehr hält sich immer noch in Grenzen am zweiten Tag nach den Ferien. 8.04 Uhr die neue 107.7 Verkehrsservice. Erstmal eine Gefahrenstelle von der B10 zwischen der Überleitung bei Uhingen und Uhingen West. Vorsichtig, mehrere Metallstangen auf der Fahrbahn. Und ungesicherte Unfallstelle auf der A6 zwischen Ilshofen-Wolpertshausen und der Kochertalbrücke. Pardon, vorsichtig fahren in Fahrtrichtung Heilbronn. Und der längste Stau ist auf der A8, mal wieder bei Pforzheim die Dauerbaustelle Richtung Stuttgart. 7 Kilometer stockender Verkehr. Staus und Blitzer immer kostenlos. 0800 24 7 1077. 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
2: Ja, und übrigens, viele Freibäder haben ja extra ihre Saison verlängert. Das heißt, viel Spaß beim Planschen im Feierabend und bis dahin erstmal Gutes schaffen. Mit den meisten 80ern, los geht's mit Europe.
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Wenn ihr heute Morgen an der Tankstelle seid und ihr denkt euch, 2,25, da tanke ich doch nicht. Heute Mittag werdet ihr froh drum. 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

0: Großteil aus Baden-Württemberg gerade erst wieder im Alltag ankommt, geht's für Lilly aus Herbrechting im Kreis Heidenheim erst kommende Woche so richtig los mit Urlaub. Und der ist jetzt auch noch bezahlt.
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0: Ihr seht's einfach als Begrüßungsgeschenk von uns an euch nach dem Urlaub. Wir entlasten euch in dieser verdammt teuren Jahreszeit. Zum Beispiel das neue Auto von Desiree haben wir schon bezahlt, gestern früh. Außerdem ein Rennrad im Wert von knapp 1.300 Euro. Aber ja, die meisten Rechnungen, die ihr uns schickt, sind natürlich Urlaubsrechnungen jetzt gerade. Und Lilly, du hast erzählt, nächste Woche geht's an Gardasee, aber vorher noch auf eine Hochzeit? Wer heiratet?
2: Tatsächlich meine Kollegin am Wochenende in der Toskana und danach fahren wir noch für die 4 Tage an Gardasee zurück.
0: Ach, ihr verbindet es mit einer Hochzeit von einer Kollegin?
2: Genau.
0: Ah, oh Gott, das wird ja immer besser hier, euer Trip.
2: Ja, also sozusagen Wochenende in Toskana und dann von Montag bis Donnerstag noch an Gardasee.
0: Das ist ja geil. Das heißt, wir verlängern jetzt quasi diesen Toskana-Trip nochmal um 4 Tage hier.
2: Genau.
0: Was? Das ist ja eine geile Idee. Seid ihr mit dem Auto unterwegs?
2: Ja.
0: Oh, auch eine geile Fahrt darunter, wirklich.
2: Ja, und du bist halt flexibel, kannst du alles machen.
0: Ja, stark. Ich muss ehrlich sagen, ich habe noch nie so eine lange Reise für eine Hochzeit in Kauf genommen, weil ich komme ja selber kaum zum Urlaub machen, aber so bietet sich's ja mega an.
2: Also es ist auch eine echt enge Freundin von mir, da macht man das schon mal, aber ich habe es davor auch noch nie gemacht.
0: Dann gibt es für alles ein erstes Mal. Und du wirst dich immer daran erinnern, dass der Urlaub danach auf uns ging. Deswegen wird es eine geile Hochzeit sein.
2: Ja, das auf jeden Fall. Das bleibt unvergessen.
0: Ey, dann mal liebe Grüße an die Kollegin und einen geilen Italien-Trip euch, ja?
2: Richtig aus. Dankeschön.
0: Gerne, gerne. Und ich bin mir sicher, jetzt kriegen wir natürlich noch mehr Urlaubsrechnungen als bisher zugeschickt. Einfach Beleg nehmen, abfotografieren und das Bild hochladen über unsere Homepage, die neue 107.7.de. Und schnell sein, weil 12 Uhr habt ihr schon die Chance, dass wir für euch bezahlen. 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

wenn ihr bei dem Song, der jetzt kommt, schon beim Autofahren denkt, boah, das ist aber, das macht Laune, da fährt man aus Versehen gleich mal 10 km/h zu schnell. Dann könnt ihr euch vorstellen, wie es Corey Hart selber ging. Er saß im Auto, als im Radio sein Song zum ersten Mal lief. Und er hat die Boxen so laut aufgedreht, dass sie kaputt gegangen sind. Sunglasses at Night. 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
12: 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Es ist ein bisschen der Hochsommerabschluss heute. Hier ist das Wetter für uns in Baden-Württemberg. Wunderbar viel Sonne, nur ein paar schöne Wetterwölkchen. Dazu Höchstwerte bei euch in Heidenheim 26 Grad, in Sindelfingen 28 Grad, in Schwäbisch Hall sogar bis zu 29 Grad. Morgen wird es leider nass und auch ein paar Grad kühler. Aber nur zur Erinnerung, es ist okay, es ist Mitte September. Diesen Sonntag endet die Freibadsaison im Badezentrum Sindelfingen. Ab nächster Woche Dienstag öffnet das Hallenbad mit dem 50 Meter Sportbecken. 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Kurz nach 8:30 die neue 107.7 Verkehrsservice. Vorsichtig, frischer Unfall ist noch ungesichert. Auf der A81 Heilbronn Richtung Stuttgart hat es Höhe Zuffenhausen geknallt. Der Unfall, die Unfallstelle auf dem Standstreifen. Selbes Spiel, ungesicherter Unfall, A6 zwischen dem Rastplatz Reußenberg und Kirchberg, rechte Spur ist betroffen, aufpassen in Fahrtrichtung Heilbronn. Und der Berufsverkehr ist zurück mit seinen üblichen Staus. Auf der A8 bei Pforzheim hängt's, 7 Kilometer Stop and Go. Und außerdem A81 Böblingen-Sindelfingen, 4 Kilometer Stau. Eure Staus, eure Blitzer, immer kostenlos, 0800 24 7 1077. 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Schön, dass ihr wieder mit uns in den Alltag startet. Die meisten 80er gleich mit den Ärzten, die meisten 90er gleich mit Skunk and Nancy. Und los geht's mit Roxette.
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ehrlich gesagt, wenn es morgen dann nicht mehr an die 30 Grad hat, so wie heute, dann ist es schon in Ordnung. Wir haben ja Mitte September. Und nicht nur das, es sind noch genau 100 Tage, dann ist schon Weihnachten. 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Bester Rock und Pop. Genießt die Sonne heute nochmal.

0: 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Kennst du die Geschichte hinter diesem Song? Wir schreiben das Jahr 1988. Auf Westerland herrscht Trubel. Grund: Die Ärzte sind auf der Insel. Doch viele Einheimische verstehen die Doppeldeutigkeit der Rocker nicht. Denn Westerland ist in Wahrheit keine Liebeserklärung an die Nordseeinsel, sondern verspottet den, Zitat,
1: Club der Arschlöcher,
0: die im Ortsteil Westerland auf Sylt leben. Die Ärzte finden die Nobelinsel so teuer, dass sie sogar zusammen mit unzähligen Fans in den Strandkörben an der Nordsee übernachten. Danach veröffentlichen die Ärzte noch weitere Versionen des Songs. Westerland ist heute ein Teil von bestem Rock und Pop.

Ärzte wollen zurück nach Westerland und Lilly aus Herbrechtingen im Kreis Heidenheim will endlich in die Toskana. Und wir haben heute Morgen ihren Urlaub bezahlt. 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Vielleicht seid ihr ja um 12 dran. Jetzt noch schnell was rüberschicken. Geht ganz schnell über unsere die neue 107.7 App zum Beispiel. 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

Und ich bin mir sicher, ihr habt genau wie ich den nächsten Song einfach mitgesungen, ohne genau zu wissen, wie der Text eigentlich geht. Ich sag's euch, das entscheidende Wort ist Jitterbug. Das ist bester Rock und Pop. Die neue 107.7. Wir tanzen den Jitterbug mit.

Es ist kurz vor neun. Hier ist die neue 107.7 mit dem epischen guten Morgen Rocksong.

0: Und wir helfen euch hier eh, jeden Morgen die Welt nicht ganz so verbissen zu sehen. Dann braucht es auch bald keine Knirscheschiene mehr. 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Habt einen schönen Dienstag, alle.
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0: Nicht erschrecken, wenn ihr die nächsten Tage viele Bundeswehrautos auf den Straßen seht. Knapp zwei Wochen lang ungefähr wird in Baden-Württemberg jetzt eine Übung durchgeführt. Eins unserer Themen jetzt. Es ist Dienstagmorgen, Punkt 9 Uhr.
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0: Mit Stefanie Häuslein.
10: Guten Morgen. Das Kieler Institut für Weltwirtschaft warnt vor einer pauschalen staatlichen Entlastung beim Sprit. Man müsse im Auge behalten, welche Personengruppen wirklich hart getroffen sind, meint Konjunkturexperte Klaus-Jürgen Gern. Ein Tankrabatt würde demnach auch Leute unterstützen, die es nicht bräuchten. Noch gäbe es Möglichkeiten für Autofahrer, ihren Verbrauch zu senken, so Gern. Die SPD will die Gewinne der Ölkonzerne nach belgischem Vorbild deckeln und auch Daniela Karbe-Gessler vom Bund der Steuerzahler sagt:
11: Aus unserer Sicht ist es wichtig, über einen Preisdeckel zu diskutieren. Andere Länder zeigen, dass das funktioniert. Wir haben in Deutschland diesen Mechanismus noch nicht, dass wir den Ölkonzernen vorgeben, dass sie auf ihre Einkaufspreise nur einen bestimmten Prozentsatz dann aufschlagen. Und so ist der Mechanismus beim Kartellrecht noch nicht wirksam genug.
10: Die AfD bleibt bundesweit stärkste Partei. In einer YouGov-Umfrage kommt sie auf 29%. CDU und CSU rutschen nochmals leicht ab auf 18%. Die Grünen steigen auf 16, die SPD liegt bei 13%. Damit wächst der Druck auf Bundeskanzler Merz. Allerdings werden in der CDU auch Unterstützer lauter jetzt. So sagte die Mittelstandsbeauftragte Konnemann, Reformkanzler hätten es nie leicht. Und jetzt weitere Meldungen in Kürze. Ukraine-Präsident Zelensky hat die Behauptung dementiert, sein Land und Russland würden die gegenseitigen Angriffe auf Energieanlagen einstellen. US-Präsident Trump hatte das behauptet. Zelensky spricht lediglich von einem Vorschlag. Bei einem Stallbrand im Kreis Ravensburg ist ein Schaden von 1,5 Millionen Euro entstanden. 5 Pferde und Kälber sind verendet, 20 Rinder konnte die Feuerwehr retten. Menschen

0: sind nicht verletzt. Die Brandursache ist unklar. Und in Baden-Württemberg ist ab heute viel Bundeswehr unterwegs. Über 500 Soldatinnen und Soldaten proben 2 Wochen lang den atomaren oder chemischen Ernstfall. Sie werden teils in Kolonnen, auch auf öffentlichen Straßen, nach Ulm, Tübingen und Offenburg verlegt.
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2: Es ist die letzte Chance, eure Lieblingssandalen nochmal anzuziehen. In meinem Fall die Birkenstock. Hier ist das Wetter für uns in Baden-Württemberg. Ja, so ein paar dünne Wolken. Ansonsten allerfeinstes Sommerwetter heute nochmal. Bei Höchstwerte in Villingen-Schwenningen bis zu 27 Grad. In Esslingen 28 Grad. In Herrenberg sogar bis zu 29 Grad. Morgen kann es dann immer wieder kurz regnen. Donnerstag sieht es schon wieder besser aus. Jetzt ist es 9:03 und wir haben ein großes Problem auf den Straßen. Die neue 107.7 Verkehrsservice auf der A6. Schon wieder ein Unfall, diesmal zwischen Kirchberg und Ilshofen-Wolpertshausen. Das ist kurz vor dem anderen Unfall, der vorhin passiert ist. Und jetzt haben sie die A6 leider auch dicht gemacht. In Fahrtrichtung Heilbronn geht da gerade gar nichts mehr. Vor der Ausleitung haben wir schon 6 Kilometer Stau. Wer sich auskennt, das Ganze bitte weiträumig umfahren. Ansonsten noch ein paar Problemchen von heute Morgen auf der A8. Knapp 5 Kilometer Stop and Go an der Dauerbaustelle bei Pforzheim. Staus und Blitzer immer kostenlos. 0800 24 7 1077. 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
2: Jawohl, der letzte richtig heiße Tag in Baden-Württemberg. Wird aber auch Zeit, wie gesagt, in 100 Tagen ist Weihnachten. Die meisten 80er, die meisten 90er. Jetzt mit Journey, Don't Stop Believing.
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2 nach den Sommerferien. Schön, dass ihr schon wieder bei uns gelandet seid. Und wenn ihr so produktiv wart wie ich gestern am ersten Tag, dann müsst ihr heute erstmal noch alle ungelesenen E-Mails wegklicken. Die neue 107.7. Bester Rock und Pop. Schafft's gut.

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0: vielleicht der allerletzte Freibadbesuch, vielleicht die letzte Kugel Eis des Jahres zum letzten Mal, heute kurze Hose an. Egal, wie ihr diesen 30 Grad Dienstag heute feiert, wir liefern dazu die Kirsche auf der Torte.
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0: Ab sofort sind eure Sorgen wieder unsere Sorgen. Ab sofort zahlen wir wieder dreimal täglich eure Rechnungen. Habt ihr überhaupt Sorgen? Habt ihr vielleicht auch einfach nur Träume? Ganz egal, Rechnungen oder auch Kostenvoranschläge, schickt ihr uns einfach als Bild über unsere Homepage, die neue 107.7.de. Und dann müsst ihr uns eigentlich nur noch regelmäßig einschalten. Wir ziehen hier jeden Tag, immer um 7, um 12 und um 16 Uhr. Und während wir heute alle das geile Wetter noch ein letztes Mal genießen, freut sich Lilly aus Herbrechtingen im Kreis Heidenheim, schon auf das italienische Klima. Lilly, wie sieht's denn gerade überhaupt aus in der Toskana? Hast du geschaut, oder?
2: Genau, wir haben geguckt, also es hat 22 bis 28 Grad.
0: Aha, also quasi so wie hier heute.
2: Ja, genau so ähnlich. Bloß ich hoffe, es ist natürlich vom Klima her ein bisschen wärmer.
0: Nee, ich schaue gerade rein, Wochenende, das sieht nach perfektem Hochzeitswetter aus. 28 Grad und ein paar Wölkchen, ansonsten blauer Himmel.
2: Ja, das klingt sehr gut. Ich hoffe, es bleibt so.
0: Ganz sicher. Und jetzt, was hast du? Musst du noch schaffen heute?
2: Heute und morgen noch und dann war's das.
0: Endspurt quasi. Hast du schon die Übergabe
2: geschrieben? Die gibt's leider nicht.
0: Oh nein, das heißt, du musst...
2: So lange liegen.
0: Ah, scheiße. Ja. Was schaffst du, wenn ich fragen darf?
2: Beim Steuerberater tatsächlich. Und da gibt es immer genug Arbeit und zu wenig Personal, deswegen es bleibt liegen.
0: Das heißt, ihr hattet jetzt gerade noch die heiße Phase, gell?
2: Ja, genau.
0: Naja, dann hast du dir den Urlaub aber wirklich hart erarbeitet auch.
2: Ich hoffe doch.
0: Lilly, lass die Steuern Steuern sein und Steuer nach Italien. Der Urlaub geht auf uns. Glückwunsch.
2: Super, vielen, vielen Dank.
0: Sehr, sehr gerne. Und um 12 geht's hier wie immer weiter mit der nächsten Rechnung. Gerne noch was schicken, zum Beispiel über unsere die neue 107.7 App. So, und jetzt gibt's 6 Minuten Urlaub für die Ohren, für alle. Hier ist bis zum letzten Ton Bohemian Rhapsody von Queen. 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

ist die neue 107.7 und hier ist der unkreativeste Songtitel, aber gleichzeitig auch einer der passendsten Songtitel aller Zeiten. Es ist eine Hymne, also haben Ultravox den Song Hymn genannt. 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
9: Hier ist das Wetter für uns in Baden-Württemberg. Es ist so ein bisschen der Hochsommerabschluss heute. Ein paar schöne Wolken, ansonsten Sonne pur. Dazu Höchstwerte heute in Ludwigsburg bis zu 29 Grad. In Mannheim sogar knapp an die 30. In Riederich im Kreis Reutlingen bis zu 27 Grad. Morgen wird es dann leider ein bisschen nass und auch ein paar Grad kühler. Ab Donnerstag schon wieder schöner und freundlicher. 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Es ist 9.32 Uhr, die neue 107.7 Verkehrsservice. Ganz arg vorsichtig auf der A8 im Moment. Fahrtrichtung Ulm zwischen Hohenstadt und Märklingen. Ungesicherte Unfallstelle auf der linken Spur und da stehen Menschen an der Autobahn. Auf der A6 immer noch nichts Neues, immer noch die Sperrung zwischen Kirchberg und Ilshofen-Wolpertshausen. Bitte die Rettungsgasse freihalten in Fahrtrichtung Heilbronn. Vor der Ausleitung aktuell 3 Kilometer Stop and Go. Wer sich auskennt, weiträumig umfahren. Eure Staus, eure Blitzer ansonsten immer kostenlos 0800 24 7 1077. Baden-Württembergs rockigste Morningshow ist hier. Ich bin Nikolaus. Ab morgen ist Hanna auch zurück von ihrer geheimen Mission. Die meisten 80er, die meisten 90er. Los geht's mit Bryan Adams und Run to You.
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Und falls ihr euch fragt, warum viele Musiker so überhaupt nichts zur politischen Situation in der Welt sagen, schaut mal auf die Instagram-Seite von Pink. Die hat einen Kommentar abgegeben zum Israel-Palästina-Konflikt. Und seitdem hat sie eigentlich jetzt, ja, kann man sagen, Streit mit ihren Fans. 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Wir lieben sie. Die neue 107.7. Hier ist Pink.

0: wenn wir hier so Sätze sagen wie wir verlängern eure Sommerferien, ja, dann meinen wir das eigentlich sinngemäß. So nach dem Motto, wir sorgen für die richtige Stimmung, auch wenn ihr wieder am Schaffen seid. Aber heute Morgen haben wir das wortwörtlich gemacht.
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0: Und zwar verlängern wir die Sommerferien von Lilly aus Herbrechtingen im Kreis Heidenheim. Die und ihr Freund, die haben noch keine Kinder. Das heißt, die Urlaubssaison geht jetzt erst so richtig los für die beiden. Samstag geht's in die Toskana und da wird erstmal geheiratet.
2: Tatsächlich meine Kollegin am Wochenende in der Toskana und danach fahren wir noch für die 4 Tage an Gardasee zurück.
0: Ach, ihr verbindet es mit einer Hochzeit von einer Kollegin?
2: Genau.
0: Ah, oh Gott, das wird ja immer besser hier, euer Trip.
2: Ja, also sozusagen Wochenende in Toskana und dann von Montag bis Donnerstag noch an Gardasee.
0: Das ist ja geil. Das heißt, wir verlängern jetzt quasi diesen Toskana-Trip nochmal um 4 Tage hier.
2: Genau.
0: Was? Das ist ja eine geile Idee. Seid ihr mit dem Auto unterwegs?
2: Ja.
0: Oh, auch eine geile Fahrt darunter. Wirklich.
2: Ja. Und du bist halt flexibel, kannst du alles machen.
0: Ja, stark. Ich muss ehrlich sagen, ich habe noch nie so eine lange Reise für eine Hochzeit in Kauf genommen, weil ich komme ja selber kaum zum Urlaub machen, aber so bietet sich's ja mega an.
2: Also es ist auch eine echt enge Freundin von mir, da macht man es schon mal, aber ich habe es davor auch noch nie gemacht.
0: Dann gibt es für alles ein erstes Mal. Und du wirst dich immer daran erinnern, dass der Urlaub danach auf uns ging. Deswegen wird es eine geile Hochzeit sein.
2: Ja, das auf jeden Fall. Das wird unvergessen.
0: Ey, dann mal liebe Grüße an die Kollegin und einen geilen Italien-Trip euch, ja?
2: Richtig aus. Dankeschön.
0: Sehr, sehr gerne. Und an der Stelle vielleicht mal die Erklärung, ihr müsst das Geld noch nicht ausgegeben haben, das ihr von uns kriegt. Wir zahlen Rechnungen, wir zahlen aber auch Kostenvoranschläge. Also einfach ein Foto davon machen, das Ganze hochladen. Zum Beispiel in unserer die neue 107.7 App und dann um 12 Uhr wieder Radio hören. Da ziehen wir schon die nächste Rechnung. 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

Und schaut doch mal vorsichtshalber nach, ob nicht auch euer Lieblingsfreibad bei dem Wetter noch mal spontan ein paar Tage verlängert hat. Viele Freibäder haben heute noch auf. 9.48 Uhr. Genießt das geile Wetter.

Für manche ist es Paranoid von Black Sabbath. Viele sagen nein. Smoke on the Water von Deep Purple. Für mich ist das beste Gitarrenintro eines Rocksongs. Rock You Like a Hurricane. Hier ist die neue 107.7. Und ich halte jetzt auch einfach meine Klappe. Hier sind die Scorpions, bester Rock und Pop aus den 80ern.

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6: Wie können denn eigentlich jetzt die Spritpreise mal wieder sinken? Die SPD hat einen Vorschlag gemacht. Welchen? Eins unserer Themen jetzt. Es ist Dienstagvormittag, 10 Uhr.
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8: Guten Tag. Die AfD bleibt bundesweit stärkste Partei. In einer YouGov-Umfrage kommt sie auf 29%. CDU und CSU rutschen nochmals leicht ab auf 18%. Die Grünen steigen auf 16, die SPD liegt bei 13%. Damit wächst der Druck auf Bundeskanzler Merz. Allerdings werden in der CDU auch Unterstützer lauter. So sagte die Mittelstandsbeauftragte Konnemann, Reformkanzler hätten es nie leicht. Das Kieler Institut für Weltwirtschaft warnt vor einer pauschalen staatlichen Entlastung beim Sprit. Man müsse im Auge behalten, welche Personengruppen wirklich hart getroffen sind, sagt Konjunkturexperte Klaus-Jürgen Gern. Ein Tankrabatt würde demnach auch Leute unterstützen, die das nicht bräuchten. Die SPD will die Gewinne der Ölkonzerne nach belgischem Vorbild deckeln. Auch das SPD-geführte Finanzministerium will den Konzernen an die Rekordgewinne. Sprecher Maximilian Kall.
9: Eine solche Übergewinnsteuer wäre ein Instrument, um die übermäßigen Krisenprofite, die Mineralölkonzerne ziehen, aufgrund von Abzocke an den Verbraucherinnen und Verbrauchern, an überzogenen Preissteigerungen, diese Krisenprofite zu nutzen für gezielte Entlastungen für die Menschen, die von diesen Rundspritpreisen eben besonders betroffen sind.
8: Und jetzt weitere Meldungen in Kürze. Ministerpräsident Özdemir besucht heute das Audi-Werk Neckarsulm. Thema ist die drohende Schließung. An dem Werk hängen 15.000 Jobs direkt und in der Region Heilbronn viele weitere. Entscheidend ist laut Özdemir, dass die Schließung noch nicht besiegelt ist. Der Iran-Krieg treibt auch übers Öl die Preise im Großhandel nach oben. Sie sind im August um 6,8% gestiegen. Mineralölerzeugnisse sind gut ein Drittel teurer als ein Jahr zuvor. Die Ölpreise steigen vor allem seit dem Angriff der USA und Israels auf den Iran. Und 60.000 junge Erwachsene können ab November zwischen Deutschland und Polen gratis Zug fahren. Zum Jubiläum des deutsch-polnischen Nachbarschaftsvertrags werden ab heute Interrail-Tickets verschenkt, Freundschaftspässe. Bewerben können sich 18- bis 27-Jährige.
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6: Hier ist das Wetter für uns in Baden-Württemberg. Es ist heute noch mal sommerlich, bevor es dann morgen regnen kann. Aber heute Sonne pur, bis zu 30 Grad können es werden bis zum Nachmittag. Aktuell haben wir in Eichwald 19 Grad, in Rottenburg auch, in Schwäbisch Hall schon 20. 2 nach 10, die neue 107.7 Verkehrsservice mit viel Stau gerade auf der A6 Nürnberg Richtung Heilbronn. 7 Kilometer zwischen Kirchberg und Ilshofen-Wolpertshausen. Da ist die Richtungsfahrbahn nach einem Unfall gesperrt. Bildet bitte eine Rettungsgasse. A8 nach Ulm zwischen Mühlhausen und Märklingen. Unfall, linke Spur blockiert und 5 Kilometer Stau. Und auf der A81 Singen Richtung Stuttgart wird gebaut zwischen Rottenburg und Herrenberg. 3 Kilometer Stau. Eure Staus, eure Blitzer im immer kostenlos. 0800 24 7 107 7.
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6: Wir starten in den Dienstagarbeitstag direkt wie kein anderer Sender mit den meisten 80ern gleich von Elton John und Classic Rock jetzt zur Butterbrezel im Geschäft. TNT, AC/DC, ich bin Doro, hi.
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0: 10.23 Uhr, bester Rock und Pop hier auf der neuen 107.7. Wenn wir eine Rechnung für euch übernehmen könnten, welche wäre es denn? Für Katharina aus Göppingen wäre es definitiv die Klassenfahrt ihrer Tochter. Für Stefan aus Zuffenhausen wäre es die VfB-Dauerkarte. Und für Lilly aus Herbrechtingen im Kreis Heidenheim ist es der Italienurlaub. Und es hat geklappt heute Morgen.
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0: Knapp 500 Euro zahlen wir Lilly und verlängern ihre Sommerferien. So schön, es geht in die Toskana zuerst und danach ein paar Tage an Gardasee. Lilly, so cool, freue mich mega, dass es heute Morgen geklappt hat.
2: Ja, ich habe auch nicht dran geglaubt.
0: Wann hast du die Rechnung uns geschickt?
2: Warum? Mein Partner ist schon länger krank und ich wollte ihm auch eine kleine Geste machen, weil wir gehen eh schon in Toskana übers Wochenende auf eine Hochzeit und ich würde es gern verlängern. Daher habe ich die Rechnung eingereicht.
0: Was hat dein Partner? Darf ich das fragen?
2: Das findet man nicht raus. Tatsächlich, er ist seit anderthalb Jahren Schwindel, Übelkeit, alles Mögliche und kein Arzt findet was. Ja, deswegen ist eine Auszeit ganz weit oben.
0: Voll. Und wir freuen uns voll, dass wir es für euch zahlen können. Vor allem jetzt vor dem Hintergrund
2: auch. Ich freue mich auch wirklich riesig, ja.
0: Es sind ja auch fast 500 Euro, wenn man es mal aufrundet.
2: Ist wirklich so, ja. Ist einfach viel Geld.
0: Dann liebe Grüße an deinen Freund oder Partner. Wie heißt der denn?
2: Der Michael.
0: Der Michael. Dann hey, Lilly, genau. Michael, macht euch einfach ein schönes verlängertes Wochenende dort und viel Spaß auf der Hochzeit, ja?
2: Vielen, vielen Dank dir.
0: Und schickt uns auch gerne eure Rechnung, wenn ihr eine habt, über unsere App oder unsere Homepage, ganz einfach. Und dann nicht verpassen, wenn wir euren Namen vielleicht im Radio sagen. Um 7, 12 und 16 Uhr fischen wir immer eine Rechnung aus allen raus. Viel Glück schon mal für nachher in der Mitte.

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0: Hier ist das Wetter für uns in Baden-Württemberg. Heute richtig schön sonnig, paar Wolken mit dabei und warm. Bis zum Nachmittag 24 bis 30 Grad, wird nochmal richtig schön Sommer. Morgen 23 Grad maximal, Regen und teilweise Gewitter. 10.32 Uhr, die neue 107.7 Verkehrsservice. Auf der A6 nach einem Unfall viel los, Nürnberg Richtung Heilbronn. Ihr steht auf 13 Kilometern immer wieder im stockenden Verkehr zwischen Schnelldorf und Kirchberg. Gute Nachricht, die Sperrung dort ist aufgehoben. A8 Richtung Ulm zwischen Mühlhausen und Märklingen, Unfall auf der linken Spur, 5 Kilometer staut es sich. Und auf der A81 von Singen nach Stuttgart noch 2 Kilometer Baustellenstau zwischen Rottenburg und Herrenberg. Eure Staus und Blitzer, wenn ihr was gesehen habt, immer kostenlos. 0800 24 7 107 7. Wir arbeiten nicht einfach so. Nee. Wir spielen die meisten 80er, die meisten 90er, die meiste Musik dazu. Jetzt Kenny Loggins mit dem Brett von 86. Hier ist Footloose.
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0: Schwester Rock und Pop von The Verve aus den 90ern, Bittersweet Symphony. Und habt ihr eigentlich gewusst, dass Joan Jets erste große Liebe nicht der Rock'n'Roll ist? Was? Nee, da steht noch was ganz anderes hoch im Kurs. Und was das ist, finden wir jetzt zusammen raus.
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0: Gibt's jeden Tag zum Schaffen von mir. Da habe ich ein neues Wort zensiert. Kommt immer von einem Geheimnis aus der Rockwelt. Heute von Joan Jett, die nicht nur eine große Leidenschaft hat für Musik.
2: Ich liebe Rock'n'Roll, aber ich liebe auch meine...
0: Was könnte sich dahinter verstecken, wenn ihr es wisst? Gerne jetzt anrufen und mitraten. 0800 24 7 1077, und wenn es stimmt, dann geht meine neue 107.7 Tasse heute an euch. Bin gespannt, ob ihr es knacken könnt. Jetzt Michael Jackson mit bestem Rock und Pop. Um gleich 10:45. Hier ist

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4: Welche TV-Serien lohnen sich jetzt einfach so Richtung Herbst? Zwei davon haben bei den Emmys letzte Nacht so richtig abgeräumt. Eins unserer Themen jetzt. Es ist Dienstagvormittag, 11 Uhr.
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6: Schönen guten Tag. Die organisierte Kriminalität ist in Deutschland weiter auf dem Vormarsch. Das geht aus einem aktuellen BKA-Bericht hervor. Bei fast 700 Ermittlungsverfahren wurden im letzten Jahr knapp 8000 Tatverdächtige erwischt, der höchste Wert seit 5 Jahren. Dabei verdienen die Kriminellen ihr Geld hauptsächlich mit Drogen. Laut Innenminister Dobrindt geht es nicht nur darum, die Täter zu fassen, sondern auch die Netzwerke zu zerschlagen.
7: Nicht nur Strafverfolgungen durchführen, sondern Strukturen erkennen, ausheben und zerstören. Nicht nur die Drogen bekämpfen, sondern vor allem auch das Vermögen dabei abschöpfen.
6: Die AfD bleibt bundesweit stärkste Kraft. In einer YouGov-Umfrage kommt sie auf 29%. CDU und CSU rutschen nochmals leicht ab auf 18%. Die Grünen steigen auf 16, die SPD liegt bei 13%. Damit wächst der Druck auf Bundeskanzler Merz. Allerdings werden in der CDU jetzt auch Unterstützer lauter. So sagte die Mittelstandsbeauftragte Konnemann, Reformkanzler hätten es nie leicht. Und nun weitere Meldungen in Kürze. Die explodierenden Spritpreise sorgen in vielen Bereichen mittlerweile für große Probleme. Zum Beispiel sehen sich die ambulanten Pflegedienste oder Fahrdienste mit den hohen Kosten konfrontiert. Der Paritätische in Schleswig-Holstein etwa fordert schnelle und spürbare Entlastung durch die Politik. Verkehrsminister Bilger ist offen für Ticketkontrollen vor Bahnsteigen an großen Bahnhöfen, also nicht erst im Zug. Im Fernverkehr sei das grundsätzlich sinnvoll, sagte der CDU-Politiker den Funke-Zeitungen. Solche Zugangskontrollen will Bilger in Deutschland erstmal praktisch testen. Die Horror-Comedy-Serie Widow's Bay und das Krankenhausdrama The Pitt sind die großen Gewinner bei den Emmys. Widow's Bay von Apple TV bekam 14 Preise, unter anderem für den besten Hauptdarsteller. Als bestes Drama wurde erneut die HBO-Serie The Pitt ausgezeichnet.
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4: Hier ist das Wetter für uns in Baden-Württemberg. Wir können uns heute noch mal über Sommer freuen. Wirklich bis zum Nachmittag kann es sogar auf bis zu 30 Grad raufgehen bei ganz viel Sonne. Aktuell haben wir in Böblingen 22 Grad, in Uhingen 21 Grad, in Karlsruhe 23 Grad. Morgen dann teils Gewitter und Regen. 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Es ist 3 nach 11. Wir schauen auf die Straßen im neue 107.7 Verkehrsservice. Bitte Vorsicht, wenn ihr gerade über die B27 fahrt von Stuttgart nach Tübingen. Ungesicherter Unfall zwischen Filderstadt Ost und Eichthal. Auf der A8 in Richtung Ulm ist viel los. 5 Kilometer Unfallstau zwischen Mühlhausen und Märklingen. Und 5 Kilometer staut sich's auch auf der B466 im Kreis Göppingen. Ihr steht da im Stau von Gingen bis Geislingen an der Steige. Wenn ihr noch was seht, eure Staus im Blitzer. Immer kostenlos. 0800 24 7 107 7.
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4: One, two, three, four. Hallo zusammen. Wir haben

0: kommen die meisten 80er zum Schaffen und Freuen uns gleich auf Valerie von Steve Winwood. Und jetzt wird's iconic hier mit Eye of the Tiger von Survivor. Ich bin Doro, hi!
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0: von Eddie Money hier auf der neuen 107.7 zum Schaffen am Dienstag. Und wundert euch nicht, wenn ihr nachher mit dem Hund in den Wald geht oder einfach eine Runde dreht zum Spazieren. Ihr könntet vermehrt auf Soldaten treffen heute. Die Bundeswehr hat nämlich Großübung und marschiert durch Baden-Württemberg. Nikolaus aus Baden-Württembergs rockigster Morningshow hier auf der 107.7 hat deswegen heute Morgen eine Frage ausgepackt. Die können wirklich nur echte Klugscheißer beantworten. Warum fängt das Bundeswehrkennzeichen eigentlich mit Y an? Wissen nur echte Klugscheißer und Carlo aus Weilheim-Tech im Kreis Esslingen ist so einer und hat von der Großübung auch schon gehört.
1: Jo, ich habe Meldungen fürs Jagdrevier hab ich bekommen, dass die bei uns in Reutlingen im Jagdrevier unterwegs sind.
0: Wirklich?
2: Es ist ja spannend, damit du dich nicht wunderst und irgendwie Report gibst,
1: ja.
2: Oder was?
1: Ja.
2: Es ist ja stark, dann kannst du jetzt den Vogel völlig abschießen, wenn du mir perfekt erklärst, warum das Y-Kennzeichen, Carlo.
1: Das Y nicht, weil kein anderer Buchstabe mehr frei war, sondern weil es kein anderes Kennzeichen in ganz Deutschland gibt, wo mit einem Y anfängt.
2: Du hast mich sogar noch korrigiert quasi.
1: Ja.
2: Eieiei.
1: Das weiß ich daher, weil ich am Wochenende durch Zufall einen Bericht gesehen habe, wo sie genau das erklärt haben.
2: Haben sie da auch erklärt, dass das X wäre auch frei gewesen? Also X und Y gibt es eben kein Kfz, kein anderes in Deutschland und dann haben sie sich für das Y am Ende entschieden.
1: Das mit dem X, das haben sie nicht gesagt. Nur das ist so, dass es mit dem Y, dass es da kein anderes Kennzeichen gibt.
2: Ah, siehst du, dann kann ich dir doch noch was mitgeben, weil das X war damals auch frei. Mittlerweile nutzt es die NATO.
0: Zwei Klugscheißer unter sich, oder? Baden-Württembergs Hockeys The Morning Show mit der Klugscheißer-Frage morgen früh wieder, kurz nach 6:30.

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21: Hier ist das Wetter für uns in Baden-Württemberg. Wir freuen uns, dass heute nochmal Sommer ist. 24 bis 30 Grad bis heute Nachmittag. Morgen dann 23 Grad maximal, Regen und Gewitter. 11.32 Uhr, die neue 107.7 Verkehrsservice. Und da hat es gerade gekracht auf der A8 Karlsruhe Richtung Stuttgart. Vorsicht, Höhe Möhringen, dort der ungesicherte Unfall auf allen Spuren. A8 Karlsruhe Richtung Stuttgart, bisschen weiter vorne, 7 Kilometer Stocken zwischen Pforzheim Nord und Ost an der Baustelle. Und weiter nach Ulm zwischen Mühlhausen und Märklingen, Unfall 9 Kilometer stockend mittlerweile. Auch in der Gegenrichtung staut sich den Drackensteiner Hang runter. Und geblitzt wird im Kreis Böblingen in Leonberg in der Römerstraße, stadtauswärts 30 erlaubt. Dankeschön, Arndt, fürs Melden. Eure Staus und Blitzer, immer kostenlos unter 0800 24 7 1077. Gute Fahrt! ich bin Doro. Hi, ich wünsche euch einen sensationellen Dienstag im Geschäft mit den meisten 80ern, den meisten 90ern, der meisten Musik nur von uns. Hier ist John Parr, St. Elmo's Fire.
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0: Hier ist die neue 107.7 am Dienstag um 11.43 Uhr mit bestem Rock und Pop von Roxette. Auf was freut ihr euch nach Feierabend am meisten? Bei mir ist es ganz klar mein Balkon. Für Joan Jett ist es auch ziemlich klar. Mein geheimes Rockstar-Wort kommt heute von ihr. Also ein kleines Wort, was fehlt, bis wir wissen, was sie mindestens genauso liebt wie den Rock'n'Roll.
1: Ich liebe Rock'n'Roll, aber ich liebe auch meine...
0: Was kann es denn sein? André aus Nagold schreibt über WhatsApp und denkt, es sind Joan Jetts Katzen. Leider nicht. André, danke fürs Mitzocken. Wer kriegt's raus von euch? Und sichert sich heute unsere neue 107.7-Tasse 0800 24 7

0: Hallo, ich bin Anja Kieser von den Evangelischen Kirchen. Meine kleine Nachbarin hat ein winziges Herz aus Sommersprossen auf ihrer Wange. Das sieht nicht nur niedlich aus, da hat sich die Natur etwas sehr Rührendes ausgedacht. Denn meine kleine Nachbarin kam mit einem Herzfehler zur Welt. Bange Wochen für die Eltern und immer wieder Hoffen. Ihr Sommersprossenherz strahlt dem entgegen Lebensfreude aus, dass es Hoffnung gibt in größter Not. Ein schöner Zufall der Natur. Vielleicht auch ein Gruß von Gott? Der Kraft, die alles geschaffen hat. Ein Gruß, der sagen möchte, auch wenn es nicht so läuft im Leben, wenn da Krankheit ist, wenn da Schmerzen sind, wenn du Angst und Sorgen hast. Ich bin bei dir. Du bist nicht allein, ganz gleich, was kommt. Ich freue mich, wenn ich meine kleine Nachbarin durch die Straße flitzen sehe. Sie erinnert mich auch immer wieder daran, dass ich mich umschaue, wo Gott mir ein Sommersprossenherz schickt. Einen Gruß, der Hoffnung macht und mir zeigt, dass ich nicht allein mit allem fertig werden muss. Ich glaube, den gibt es.
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1: Die Deutsche Bahn denkt drüber nach, unsere Tickets jetzt schon vorm Einsteigen zu kontrollieren. Eins unserer Themen jetzt. Es ist Dienstagmittag, 12 Uhr.
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1: Mit André Glatze.
3: Schönen guten Tag. Organisierte Kriminalität wird in Deutschland immer mehr zum Geschäft mit Gewalt. Das geht aus einem aktuellen BKA-Bericht hervor. Innenminister Dobrindt warnt vor sogenannten Dienstleistungen für kriminelle Gruppen. Dabei würden auch Minderjährige als Wegwerftäter angeworben und für Verbrechen eingesetzt. Dabei hat sich auch die Ermittlungsarbeit verändert, sagt BKA-Chef Münch.
4: Es ist nicht mehr nur die Frage, wer hat die Tat begangen, sondern wer hat sie bestellt, wer hat sie vermittelt, wer hat sie finanziert. Wer profitiert davon? Diese Fragen kommen heute dazu, wenn Sie ermitteln.
3: Ticketkontrollen könnten an großen Bahnhöfen künftig vor dem Bahnsteig kommen und nicht erst im Zug. Verkehrsminister Wilger hält das im Fernverkehr grundsätzlich für sinnvoll. In anderen Ländern kommt man teils nur mit Ticket ans Gleis. Einfach übertragen lasse sich das aber nicht, sagte der CDU-Politiker den Funke-Zeitungen. Viele Bahnhöfe seien dafür nicht ausgelegt. Wilger will solche Kontrollen deshalb zunächst praktisch testen. Und nun weitere Meldungen in Kürze. Die explodierenden Spritpreise sorgen in vielen Bereichen mittlerweile für große Probleme. Zum Beispiel sehen sich die ambulanten Pflegedienste oder Fahrdienste mit den hohen Kosten konfrontiert. Der Paritätische in Schleswig-Holstein etwa fordert schnelle und spürbare Entlastung durch die Politik. Einigermaßen angespannt wird wohl Kanzler Merz die letzten Umfragen vor dem Wahlsonntag lesen. In Berlin kämpft seine CDU mit der Linken um die Spitzenposition. In Mecklenburg-Vorpommern dagegen liegt sie nur knapp über der 5%-Hürde. Je nachdem, wie es ausgeht, könnte die Kanzlerdebatte wieder voll entbrennen. Gratis mit dem Zug zwischen Deutschland und Polen reisen, das können bald 60.000 junge Erwachsene. Ab heute werden dafür kostenlose Tickets vergeben. Bewerben können sich 18- bis 27-Jährige bei der Deutschen Bahn. Der Freundschaftspass gilt für Reisen ab November und umfasst mehrere Reisetage in Polen sowie die Hin- und Rückfahrt.
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1: Hier ist das Wetter für uns in Baden-Württemberg. Aktuell haben wir 24 Grad in Nürtingen und in Ditzingen auch 22 Grad in Sigmaringen. Bis zu 30 sind heute noch drin. Überall Spätsommer mit ganz viel Sonne. Nehmen wir gerne. Morgen wird es dann nämlich nass und auch etwas kühler. 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Vorsicht auf der B29 von Aalen Richtung Stuttgart, Reifenteile zwischen Plüderhausen und Urbach. Vorsicht auf der A81, Stuttgart Richtung Heilbronn, Höhe Zuffenhausen, liegen Spanngurte im Kurvenbereich. Und viel los gerade auf der A8, Karlsruhe Richtung Stuttgart, 7 Kilometer zwischen Pforzheim Nord und Ost. Eure Staus und Blitzer immer kostenlos, 0800 24 7 107 7. Da hat uns Arndt noch gemeldet, ein Blitzer in Leonberg in der Rutesheimer Straße, statt auswärts, 50 da erlaubt. Dankeschön! 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
1: Ich bin Doro. Hi, schönen Dienstagmittag. Es ist die schönste Zeit des Tages für mich. 7, 12 und 16 Uhr ziehen wir nämlich eine eurer Rechnungen, die ihr uns geschickt habt. Und wir würden gern sie alle bezahlen, ja? Aber das geht natürlich nicht. Eine geht aber jetzt. Für wen? Es geht in den Kreis Esslingen, nach Neckarteifingen, um ganz genau zu sein. Wir zahlen sehr gerne den Trinkwasserfilter für Jörg Löffler. Jörg Löffler aus Neckarteifingen. Wir zahlen den aber nur, wenn du es schaffst, jetzt anzurufen. Dann gehen 100 Euro und ein paar zerquetschte an dich, wenn du es schaffst, innerhalb der nächsten 3 Songs durchzuklingeln. 0800 24 7 107 7. Viel Glück dir!

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0: Rock und Pop und was für 90er, oder? Guano Apes, open your eyes hier bei uns. Und jetzt wollen wir alle wissen, hat es Jörg aus Neckar-Thalfingen im Kreis Esslingen geschafft anzurufen?
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0: Immer um 7, 12 und 16 Uhr und dann spielen wir drei Songs, wenn wir euren Namen gesagt haben. Und in dieser Zeit solltet ihr wirklich hier angerufen haben, sonst können wir nicht bezahlen. Es geht jetzt um die Rechnung von Jörg Löffler aus Neckar-Thalfingen. Ich hoffe, er ist dran. Doro hier, hallo.
2: Ja, hier ist der Jörg Löffler aus Neckar-Thalfingen.
0: Hallo Jörg.
2: Hallo Doro.
0: Grüß.
2: Ich glaube, meine Rechnung hast du gerade eben in der Hand gehabt.
0: Ganz genau, 102 Euro kriegst du zurück. Wir zahlen deinen Trinkwasserfilter.
2: Wunderbar, hervorragend.
0: In einem Satz, um was geht's da? Ist das sowas für einen Wasserhahn?
2: Nee, das ist von der Hauptwasserleitung.
0: Ah.
2: Der erste Filter nach der Wasseruhr, der das Gröbste aus der Leitung herausfiltert.
0: Ah, okay.
2: Das muss jeder haben.
0: Das muss jeder haben. Du hast es jetzt und wir zahlen. Glückwunsch.
2: Wunderbar, danke schön.
0: Ah, mach's gut, Jörg.
2: Ja, danke schön.
0: Ciao.
2: Mach's auch gut. Tschüss. So.
0: Und die nächste Rechnung, die ziehen wir nachher um 16 Uhr. Also im Feierabend unbedingt die neue 107.7 hören.

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0: Hier ist das Wetter für uns in Baden-Württemberg. Es ist schön spätsommerlich heute mit viel Sonne und 24 bis 28 Grad. Teilweise geht es sogar auf bis zu 30 Grad rauf. Nehmen wir sehr gerne mit, weil morgen wird es dann nass und ein Tick kühler. Ganz genau 12:30, die neue 107.7 Verkehrsservice. Es ist gerade einiges los auf der A5 Heidelberg Richtung Darmstadt. Am Kreuz Heidelberg liegt ein Kantholz auf der linken Spur. Dann Vorsicht, Unfall auf der A81 Singen Richtung Stuttgart zwischen Böblingen-Sindelfingen und Böblingen-Ost. Der Unfall da noch nicht abgesichert. Und auf der A8 Karlsruhe Richtung Stuttgart. Defektes Fahrzeug im Baustellenbereich zwischen Pforzheim Nord und Ost. Deshalb dort 7 Kilometer stockender Verkehr. Dann wird geblitzt in Leonberg in der Rutesheimer Straße. 60 erlaubt statt auswärts. Und an der Ortsausfahrt Schöneich Richtung Steinenbronn. 30er-Zone da bei der Tankstelle. Danke Arndt, danke Jörg fürs Melden. Und wenn ihr was seht, eure Staus und Blitzer. Immer kostenlos. 0800 24 7 107 7. Gute Fahrt. 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Das ist mal eine richtig geile Mittagspause, ja? Mit Sonne und den meisten 80ern, den meisten 90ern, der meisten Musik hier bei uns. Jetzt AC/DC, Highway to Hell. Ich bin Doro, hi.
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0: White, Michael Jackson, bester Rock und Pop aus den 90ern hier bei uns. Auf was freut ihr euch am meisten, wenn ihr nachher nach Hause kommt? Ist nicht nur bei uns so, dass wir da so unsere Lieblingsbeschäftigung haben.
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0: Das ist natürlich bei unseren Rockstars genau das Gleiche. Und ihr könnt immer gern mitraten, mittippen beim Schaffen, versuchen, mein zensiertes geheimes Rockstar-Wort zu knacken. Heute von Joan Jett, die neben der Musik noch was anderes über alles liebt.
2: Ich liebe Rock'n'Roll, aber ich liebe auch meine...
0: Was könnte sich dahinter wohl verstecken? Arndt fährt gerade durch Leonberg. Auf was freut sich Joan Jett?
3: Feierabend hier.
0: Das ist es nicht.
3: Schade eigentlich, gell? Jetzt habe ich mich geoutet und Irschkreuz hat sich gewundert.
0: So. Manchmal ist so, gell?
3: Ja.
0: Nee, eine halbe Stunde könnt ihr gerne noch mitraten, wenn ihr wollt. Vielleicht geht die neue 107.7 Tasse heute zu euch. 0800 24 7 107 7. Hier ist Mike Oldfield und Maggie Reilly.

0: Kiss.
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15: Also die Stadt München hat gerade einen richtigen Lauf. 2028 Champions League-Finale dort und die Leichtathletik-WM in 5 Jahren auch noch. Eins unserer Themen jetzt. Es ist Dienstagmittag, 13 Uhr.
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16: Schönen guten Tag. Die organisierte Kriminalität ist in Deutschland weiter auf dem Vormarsch.

0: bekämpfen, sondern vor allem auch das Vermögen dabei abschöpfen.
1: Auf den Straßen in Baden-Württemberg ist ab heute viel Bundeswehr unterwegs. Über 500 Soldaten wickeln eine 2 Wochen lange Großübung ab, auch außerhalb von Kasernen. Luis Bachmann berichtet.
2: Die ABC-Abwehr will auf den atomaren oder chemischen Ernstfall vorbereitet sein. Experten aus Bruchsal werden an andere Südweststandorte verlegt. Sie trainieren zum Beispiel die Bestimmung von Gefahrenstoffen. Dabei arbeiten sie mit Chemiekonzernen zusammen, um auch für seltenere Stoffe gewappnet zu sein. Die Bundeswehrkolonnen werden auch auf öffentlichen Straßen unterwegs sein. Autofahrer sollen dann bitte nicht in die Kolonnen einscheren.
1: Und nun weitere Meldungen in Kürze. Die explodierenden Spritpreise sorgen in vielen Bereichen mittlerweile für große Probleme. Zum Beispiel sehen sich die ambulanten Pflegedienste oder Fahrdienste mit den hohen Kosten konfrontiert. Der Paritätische in Schleswig-Holstein etwa fordert schnelle und spürbare Entlastung durch die Politik. Eine russische Fregatte hat vor Dänemark Leuchtkugeln auf einen dänischen Militärhubschrauber geschossen. Sie verfehlten den Helikopter laut Militär nur knapp. Der Hubschrauber wollte das Schiff fotografieren. Dänemark will deshalb den russischen Botschafter einbestellen. Große Ehre für München. Die bayerische Landeshauptstadt darf 2028 das Champions-League-Finale ausrichten. Außerdem hat sie den Zuschlag für die Leichtathletik-WM 2031 bekommen.
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4: Hier ist das Wetter für uns in Baden-Württemberg. Wir freuen uns über 25 Grad in der Mittagspause in Saalach im Kreis Göppingen. 26 Grad sind es in Hockenheim und auch in Stuttgart-Obertürkheim. Viel Sonne dazu, bis zu 30 Grad heute Nachmittag. Also heute nochmal Sandalen, morgen dann Gewitter und immer wieder Regen. 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Hallo auf die Straßen, es ist 13.02 Uhr, die neue 107.7 Verkehrsservice. Vorsicht auf der A5 Richtung Basel, zwischen Baden-Baden und Bühl liegen Reifenteile. Auf der A8 Stuttgart-Karlsruhe, an der Großbaustelle bei Pforzheim in beide Richtungen 7 Kilometer stockender Verkehr. Und auf der A81 Singen Richtung Stuttgart, Rottenburg bis Herrenberg, da viel los, 3 Kilometer Stau. Da ist die rechte Spur gesperrt, weil die gerade gereinigt werden muss. Eure Staus und Blitzer, immer kostenlos. 0800 24 7 107 7.
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4: Ich bin Doro, einen wunderschönen Dienstag zusammen nach ganz Baden-Württemberg. Gleich die meisten 80er von Bon Jovi und Classic Rock. Jetzt die Eagles, Hotel California.
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0: Everybody needs somebody to love. Und habt ihr eigentlich gewusst, dass Joan Jets erste große Liebe nicht der Rock'n'Roll ist? Ja, hat mich auch geschockt, aber da steht noch was ganz anderes hoch im Kurs.
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0: Wenn ihr dieses klitzekleine Wörtchen knackt, was ich zensiert habe, dann schenke ich euch eine neue 107.7 Tasse. Was ist neben der Musik Joan Jets zweite große Liebe?
2: Ich liebe Rock'n'Roll, aber ich liebe auch meine...
0: Und Chris aus Ellhofen weiß es hoffentlich, gerade beim Arbeiten. Grüße dich, Chris.
3: Grüß dich, doch. Ich mache gerade Mittagspause.
0: Sehr schön. Und da wolltest du mal das Rockstar-Wort lösen. Das finde ich gut.
3: Ja, ich glaube, die Joan freut sich auf die Couch wie alle, oder?
0: So wie wir. Wir lösen mal auf.
2: Ich liebe Rock'n'Roll, aber ich liebe auch meine Couch.
0: Yes, richtige Antwort. Glückwunsch.
3: Super, war aber auch einfach heute, oder?
0: War heute einfach, aber ich habe mir gedacht, komm, heute werden es noch mal bis zu 30 Grad, habe ich mir gedacht, passe ich die Frage ein bisschen an.
3: Perfekt, vielen Dank.
0: Und deine neue 107.7-Tasse kommt zu dir nach Ellhofen.
3: Super, danke schön.
0: Gerne. Obendrauf, jetzt für die Mittagspause, I

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14: Hier ist das Wetter für uns im Baden-Württemberg. Heute richtig schön, viel Sonne, bis zu 30 Grad bis zum Feierabend sind noch drin. Morgen dann nass, Ticken kühler und es kann Gewitter. 13.32 Uhr, die neue 107.7 Verkehrsservice mit einer Gefahrenstelle von der A81. Vorsicht, wenn ihr von Würzburg nach Heilbronn fahrt. Zwischen Osterburken und Möckmühl liegt ein Holzteil. Auf der A81 Singen Richtung Stuttgart, zwischen Rottenburg und Herrenberg 3 Kilometer Stau. Auf der A8 Stuttgart Richtung Karlsruhe, zwischen Pforzheim Süd und Nord 7 Kilometer stockend. Das gleiche in der Gegenrichtung. Und die A6 Mannheim nach Heilbronn, zwischen Sinsheim und Steinsfurt 3 Kilometer Stau. Eure Stau aus dem Blitzer. Immer kostenlos. 0800 24 7 107 7. Ich bin Doro. Schönen Dienstagmittag euch. Wir spielen die meisten 80er, die meisten 90er, die meiste Musik. Und Bryan Adams steht in den Startlöchern. Hier ist Heaven. Kommt gut durch.
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0: am besten Rock und Pop an diesem wunderschönen sommerlichen Dienstag nochmal im September. 13.43 Uhr. Hier sind Queen.
1: 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Kennst du die Geschichte hinter diesem Song? London, Ende der 80er Jahre. Die Ehe von Brian May liegt in Trümmern. Er ist nicht mehr glücklich und zudem hat er eine Affäre. Anita Dobson heißt seine Geliebte. Sie ist TV-Star und bekannt für ihre selbstbewusste und bestimmte Art. Immer wieder sagt sie, ich weiß, was ich will und das bekomme ich auch. Von diesem Satz lässt sich Brian May inspirieren. Er schreibt einen Song über die Selbstbestimmtheit des Lebens. Seine Bandkollegen sind begeistert und I Want It All geht durch die Decke. Anita Dobson ist übrigens heute Brians Ehefrau. Denn was diese Frau will, bekommt sie auch.

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13: Wenn ihr noch Inspiration braucht, was Serien angeht, jetzt mit Blick auf den Herbst, vielleicht war ja bei der Emmy-Verleihung was dabei. Da haben nämlich zwei Serien unglaublich abgeräumt. Eins unserer Themen jetzt, am Dienstagnachmittag. Es ist 14 Uhr.
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15: Schönen guten Tag. Die Spritpreise in Deutschland kennen weiter nur eine Richtung. Am Mittag ging es wieder rauf, auf rund 2,60 Euro für den Liter Diesel. Und das belastet nicht nur Verbraucher, sondern auch die Wirtschaft. Entlastungen sind wegen der angespannten Haushaltslage aber kaum möglich, sagte uns Jens Beusen-Hogrefe vom

0: 500 Soldaten wickeln eine 2 Wochen lange Großübung ab, auch außerhalb von Kasernen. Luis Bachmann berichtet.
1: Die ABC-Abwehr will auf den atomaren oder chemischen Ernstfall vorbereitet sein. Experten aus Bruchsal werden an andere Südweststandorte verlegt. Sie trainieren zum Beispiel die Bestimmung von Gefahrenstoffen. Dabei arbeiten sie mit Chemiekonzernen zusammen, um auch für seltenere Stoffe gewappnet zu sein. Die Bundeswehrkolonnen werden auch auf öffentlichen Straßen unterwegs sein. Autofahrer sollen dann bitte nicht in die Kolonnen einscheren.
0: Und nun weitere Meldungen in Kürze. Organisierte Kriminalität ist in Deutschland weiter auf dem Vormarsch. Laut BKA gab es im letzten Jahr fast 700 Verfahren mit knapp 8000 Verdächtigen. So viele waren es seit 5 Jahren nicht mehr. Das meiste Geld verdienen die Gruppen mit Drogen. Verkehrsminister Bilger ist offen für Ticketkontrollen vor Bahnsteigen an großen Bahnhöfen, also nicht erst im Zug. Im Fernverkehr sei das grundsätzlich sinnvoll, sagte der CDU-Politiker den Funke-Zeitungen. Solche Zugangskontrollen will Bilger in Deutschland erstmal praktisch testen. Die Horror-Comedy-Serie Widow's Bay und das Krankenhausdrama The Pitt sind die großen Gewinner bei den Emmys. Widow's Bay von Apple TV bekam 14 Preise, unter anderem für den besten Hauptdarsteller. Die HBO-Serie The Pitt wurde dagegen erneut als bestes Drama ausgezeichnet.
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3: Hier ist das Wetter für uns in Baden-Württemberg. Heute ein absoluter Traum. Aktuell Sachsenheim 26 Grad, Sindelfingen 26 Grad, Heidenheim 25 Grad, bis zu 30 sind bis zum Feierabend noch drin. Dazu Sonne pur. Morgen dann nasser, bisschen kühler, kann ab und zu gewittern. 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Hallo auf die Straßen zu euch, 3 nach 2, die neue 107.7 Verkehrsservice mit 2 Gefahrenstellen. Vorsicht auf der A7 Würzburg Richtung Ulm, zwischen Heidenheim und Gingen-Herbrechtingen liegen Gegenstände. Und ein Hammer liegt auf der A8 Karlsruhe Richtung Stuttgart, zwischen Leonberg Ost und Raststätte Sindelfinger Wald, da ist die rechte Spur blockiert. Dann ganz viel los rund um die Baustelle bei Pforzheim auf der A8 Stuttgart-Karlsruhe. In beide Richtungen stockt's auf 7 Kilometer. Eure Staus, eure Blitzer, immer kostenlos 0800 24 7 107 7. Gute Fahrt.
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3: Einen wunderschönen Dienstag zusammen. Hi, ich bin Doro. Heute nochmal Sonne genießen, spätestens dann im Feierabend. Dazu die meisten 80er bei uns. Mit viel Gefühl jetzt die Classic Rock Ballade von Chicago.
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0: Roger Chapman und Mike Oldfield mit bestem Rock und Pop. Wenn wir eine Rechnung für euch übernehmen würden, ja, welche wäre das denn? Für Lilly aus Herbrechtingen im Kreis Heidenheim ist es der Italienurlaub und es hat heute Morgen wirklich geklappt.
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0: Knapp 500 Euro zahlen wir Lilly und verlängern ihre Sommerferien. So schön, es geht nämlich in die Toskana. Und danach noch ein paar Tage an Gardasee. Traumhaft, Lilly. So cool, dass es heute Morgen geklappt hat.
2: Ja, ich habe auch nicht dran geglaubt.
0: Wann hast du die Rechnung uns geschickt?
2: Warum? Mein Partner ist schon länger krank und ich wollte ihm auch eine kleine Geste machen, weil wir gehen eh schon in Toskana übers Wochenende auf eine Hochzeit und ich würde es gern verlängern. Daher habe ich die Rechnung eingereicht.
0: Okay. Was hat dein Partner? Darf ich das fragen?
2: Das findet man nicht raus. Tatsächlich ist seit anderthalb Jahren Schwindel, Übelkeit, alles Mögliche und kein Arzt findet was. Ja, deswegen ist eine Auszeit ganz weit oben.
0: Voll, und wir freuen uns voll, dass wir es für euch zahlen können. Vor allem jetzt vor dem Hintergrund auch.
2: Ich freue mich auch wirklich riesig, ja.
0: Es sind ja auch fast 500 Euro, wenn man es mal aufrundet.
2: Ist wirklich so, ja. Ist einfach viel Geld.
0: Dann liebe Grüße an deinen Freund oder Partner. Wie heißt der denn?
2: Der Michael.
0: Dann hey, Lilly, genau. Michael, macht euch einfach ein schönes verlängertes Wochenende dort und viel Spaß auf der Hochzeit, ja?
2: Vielen, vielen Dank dir.
0: Und schickt uns auch gern eure Rechnung, wenn ihr eine habt, von der ihr sagt, ja, die könntet ihr mal zahlen. Über unsere App, über unsere Homepage. Immer 7, 12 und 16 Uhr. Viel

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7: Hier ist das Wetter für uns in Baden-Württemberg. Heute 24 bis 30 Grad, ganz viel Sonne nochmal. Und morgen dann nass, ab und zu Gewitter bis zu 23 Grad. Los auf den Straßen, die neue 177 Verkehrsservice um kurz nach 2:30 auf der A6 Heilbronn nach Mannheim zwischen Sinsheim und Wiesloch-Raunberg. 5 Kilometer Stau, das gleiche in Richtung Heilbronn zwischen Sinsheim und Steinsfurt. A8 Karlsruhe Richtung Stuttgart zwischen Karlsbad und Pforzheim Ost. 10 Kilometer Stau, der ursprüngliche Unfall ist geräumt, gerade ist ein neuer passiert und die Fahrbahn ist blockiert bei Pforzheim Nord. Auch in der Gegenrichtung nach Karlsruhe 8 Kilometer stocken zwischen Pforzheim Süd und Nord. Und wenn ihr auch was entdeckt, Staus und Blitzer immer kostenlos. 0800 24 7 177. Durch den Dienstag-Arbeitstag hier auf der neuen 177 immer mit den meisten 80ern, den meisten 90ern, der meisten Musik und Michael Jackson jetzt. Beat it! Ich bin Doro, hi.
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ich am Mitsingen bei dem Song im Twingo mit Schiebedach. Hab's geliebt, bester Rock und Pop hier auf der neuen 107.7. Und wir freuen uns übrigens auf heute in ganz genau 2 Wochen. Dann feiern wir nämlich wieder mit euch auf dem Wasen und euren Vereinskollegen und Freundinnen bei der neuen 107.7 Wasenparty am Vereinsdienstag beim Benz, dem Hofbräuzelt. Und Claudia Meyer hat sich eingetragen. Ganz liebe Grüße in den Alb-Donau-Kreis, Claudia. Die AWO Schelklingen ist nämlich dabei. Wir freuen uns auf euch. Und wenn ihr auch Bock habt auf Party, auf Freibier, auf Göggele, dann tragt euch ein über die neue 107.7.de. Auch absoluter Lieblingssong, Metallica jetzt, aus den 90ern. Yes, Nothing Else Matters. 20 vor 3.

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16: Es gibt Hoffnung für unsere Geldbeutel. Unser Top-Thema jetzt, es ist Dienstagnachmittag, 15 Uhr.
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17: Schönen guten Tag. Für die Menschen in Deutschland soll es wegen der weiter steigenden Spritpreise neue Entlastungen geben. Das hat Bundeskanzler Merz angekündigt. Für viele, die täglich das Auto brauchen, sei eine Belastungsgrenze erreicht, so Merz.
18: Wir stehen dazu deshalb in engem Austausch in der Bundesregierung und mit den Ländern. Und ich bin der Meinung, dass wir handeln müssen. Das genaue Instrumentarium steht noch nicht fest. Sie können aber davon ausgehen, dass wir sehr bald einen Vorschlag dazu vorlegen werden.
17: Die Spritpreise kennen aktuell nur eine Richtung, nach oben. Am Mittag ging es wieder rauf, auf rund 2,60 Euro für den Liter Diesel. Verkehrsminister Bilger ist offen für Ticketkontrollen vor Bahnsteigen an großen Bahnhöfen, also nicht erst im Zug. Er hält das im Fernverkehr grundsätzlich für sinnvoll. In anderen Ländern kommt man teils nur mit Ticket ans Gleis. Einfach übertragen lässt sich das aber nicht, sagte der CDU-Politiker den Funke-Zeitungen. Viele Bahnhöfe seien dafür nicht ausgelegt. Bilger will solche Kontrollen deshalb zunächst praktisch testen. Und nun weitere Meldungen in Kürze. Kriminelle Banden setzen in Deutschland immer öfter

0: und von Kanzler Merz, der selbst in der eigenen Partei unter Druck steht. Zwei Riesensportevents kommen nach Deutschland. München hat jetzt den Zuschlag für das Champions League-Finale 2028 bekommen. Und 2031 findet hier dann auch die Leichtathletik-WM statt. Die bayerische Landeshauptstadt hatte vor ein paar Jahren auch schon die Leichtathletik-EM ausgerichtet.
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2: Das Wetter für uns in Baden-Württemberg ist heute noch mal richtig sommerlich sonnig. Erst gegen Abend wird es vom Rhein her so ein bisschen bewölkter. Morgen bekommen wir dann einen Mix aus Sonne, Wolken und Schauern bei 18 bis 22 Grad. 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Diesen Samstag von 11 bis 22 Uhr. 15 Uhr und 2 Minuten, die neue 107.7 Verkehrsservice. Achtung Autofahrer auf der A8 Karlsruhe Richtung Stuttgart zwischen Kreuz Stuttgart und Möhringen. Ungesicherte Unfallstelle jetzt auf der rechten Spur. Achtung auf der B14 Backnang Richtung Stuttgart zwischen Wienenden und Waiblingen Nordkorb. Liegen gebliebenes Auto, linke Spur. Außerdem stockt's A8 Karlsruhe Richtung Stuttgart zwischen Pforzheim Nord und Pforzheim Ost 11 Kilometer. Die ursprüngliche Unfallstelle ist hier geräumt, aber für Pforzheim Nord jetzt eine neue Unfallstelle. Und in der Gegenrichtung Stuttgart Richtung Karlsruhe zwischen Pforzheim Süd und Pforzheim Nord 8 Kilometer Baustellenstau. Eure Staus, eure Blitzer, immer kostenlos. 0800 24 7 107 7. Gute Fahrt.
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2: Seid ihr heute wie ich auch nochmal mit kurzen Hosen bei der Arbeit? Ah, sensationelles Wetter heute. Ich bin Christian Krack, hallo, und wir haben viel Musik für euch. Jetzt Classic Rock von Queen, Don't Stop Me Now.
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0: Wild UK mit bestem Rock und Pop geht's durch den vielleicht letzten heißen Sommertag des Jahres. Es ist mittlerweile 4:07. Morgens um 6:45 ist bei uns allerdings euer unnützes Wissen gefragt.
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0: Wisst ihr Dinge, die zwar nicht überlebenswichtig sind, mit denen ihr aber prima auf der Arbeit in der Teeküche einen auf dicke Hose machen könnt? Ja, dann macht doch mal mit bei Hanna und Nikolaus in Baden-Württembergs rockigster Morningshow. Die heutige Klugscheißerfrage, die ging ja um die Bundeswehr. Ist euch bestimmt auch schon mal aufgefallen, dass Militärfahrzeuge bei uns in Deutschland immer ein Y-Kennzeichen haben. Aber warum ist denn das seit der Gründung der Bundeswehr so? Hieß die Frau des damaligen Verteidigungsministers etwa Yvonne mit Vornamen? B. Ist das so, weil das Y dem Peace-Zeichen ähnelt? Oder C. War einfach kein anderer Buchstabe mehr frei? Unser Hörer Carlo aus Weilheim-Tech, der wusste ja so richtig Bescheid.
2: Das Y nicht, weil kein anderer Buchstabe mehr frei war, sondern weil es kein anderes Kennzeichen in ganz Deutschland gibt, wo mit einem Y anfängt.
3: Du hast mich sogar noch korrigiert quasi.
2: Ja. Das weiß ich daher, weil ich am Wochenende durch Zufall das Bericht gesehen habe, wo sie genau das erklärt haben.
3: Wirklich? Das ist ja so geil. Ja. Die Klugscheißertasse, die geht mal hochverdient zu dir. Glückwunsch.
2: Dankeschön. Let's go!

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10: Das Wetter für uns in Baden-Württemberg ist heute der absolute Hammer. Erst am Abend ziehen mal so ein paar harmlose Wolken durch. Aktuell sind es in Stuttgart 28, Waiblingen 28, Donaueschingen 27 Grad. Ja, erst morgen früh, dann so ein bisschen Regen. Morgen bekommen wir dann insgesamt einen wechselhaften Mix aus Sonne, Wolken und ein bisschen Regen bei 18 bis 22 Grad. 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Genau 3:30, die neue 107.7 Verkehrsservice. Achtung Autofahrer auf der A6 Heilbronn Richtung Mannheim auf Höhe Heilbronn-Neckarsulm. Defektes Fahrzeug, gefährliche Situation in der Ausfahrt, schreibt die Polizei. Achtung auf der A8 Karlsruhe Richtung Stuttgart zwischen Kreuz Stuttgart und Möhringen. Unfallstelle rechte Spur, hier auch schon gut 3 bis 4 Kilometer Rückstau. Achtung bitte auf der B14 Backnang Richtung Stuttgart zwischen Winnenden und Waiblingen Nordkorb. Liegen gebliebenes Auto, linke Spur auf. Außerdem Stop-and-Go, Dauerbaustelle bei Pforzheim Richtung Karlsruhe 7, Richtung Stuttgart 11 Kilometer. Eure Staus, eure Blitzer, immer kostenlos 0800 24 7 1077. Gute Fahrt. Ja, man merkt, dass die Sommerferien zu Ende sind. Die Straßen werden voller. Wir sind bei euch mit den meisten 80ern, den meisten 90ern, mit der meisten Musik. Ich bin Christian Krack und jetzt geht's in die 80er zu Starship. Das ist We Built This City.
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0: Bester Rock und Pop aus den 90ern mit Oasis. Die kommen ja nächstes Jahr auf Tour, mal wieder nach Deutschland, genauer gesagt nach München. Es ist jetzt 15.42 Uhr an diesem fantastischen Dienstagnachmittag. Und dazu gibt es ja wie immer um diese Zeit einen besonderen Song.
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0: Den spiele ich täglich gegen Viertel vor vier für euch. Und heute kommt der von einer sehr, sehr mutigen Rocksängerin aus Kansas, von Melissa Etheridge. Die hat sich nämlich 1993 auf der Vereidigungsfeier von Bill Clinton als US-Präsident als lesbisch geoutet. Kein einfacher Schritt damals, aber sie sagt, sie hat ihn bis heute nie bereut. Und jetzt hören wir sie. Die zweifache Grammy- und sogar Oscar-Gewinnerin mit einem ihrer erfolgreichsten Songs überhaupt aus dem Jahr 88. Denn wir spielen für euch ja die meisten 80er. Oh mein Gott, ich liebe ihre Stimme. Hier ist Melissa Etheridge jetzt für euch. Just Like the Way I Do.

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8: Schönen guten Tag. Die Regierung will etwas gegen die steigenden Spritpreise machen. Bundeskanzler Friedrich Merz sagt, wir müssen handeln. Schon bald soll ein Vorschlag dazu auf den Tisch, so Merz.
9: Wir werden auf Preistreiberei reagieren. Wir haben dazu das Kartellamt mit einer entsprechenden Missbrauchsaufsicht ausgestattet. Aber wir spüren auch, dass das nicht reicht. Die Lage im Mittleren Osten eskaliert. Die Energiepreise, die Spritpreise an den Zapfsäulen steigen. Für viele Menschen, die täglich das Auto brauchen, ist eine Belastungsgrenze erreicht.
8: Die Spritpreise gehen in Deutschland weiter durch die Decke. Ein Liter Diesel hat am Mittag rund 2,60 Euro gekostet. In der CDU-Zentrale gibt es am kommenden Wahlsonntag eine Krisensitzung. Unter der Leitung von Parteichef Merz sollen die Landtagswahlergebnisse beraten werden. Dabei dürfte es auch um seine Zukunft als Kanzler gehen. Die Umfragen sehen für die CDU aktuell alles andere als rosig aus. In Berlin deutet sich ein Kopf-an-Kopf-Rennen mit der Linken an. In Mecklenburg-Vorpommern sorgen sich die CDU-Wahlkämpfer dagegen sogar um den Wiedereinzug ins Parlament. Seit der Wahlniederlage in Sachsen-Anhalt steht Merz auch innerparteilich massiv unter Druck. Und nun weitere Meldungen in Kürze. Organisierte Kriminalität ist in Deutschland weiter auf dem Vormarsch. Laut BKA gab es im letzten Jahr fast 700 Verfahren mit knapp 8000 Verdächtigen. So viele waren es seit 5 Jahren nicht mehr. Das meiste Geld verdienen die Gruppen mit Drogen. Die Horror-Comedy-Serie Widow's Bay und das Krankenhausdrama The Pitt sind die großen Gewinner bei den Emmys. Widow's Bay von Apple TV bekam 14

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1: Das Wetter für uns in Baden-Württemberg, das reicht ja heute noch mal zum ins Freibad gehen nach Feierabend, falls euer Freibad um die Ecke noch auf hat. Ja. Erst gegen Abend wird es vom Rhein her langsam bewölkter. Regen ist aber erst so in den Morgenstunden ein Thema. Und morgen bekommen wir dann so Mischmasch aus Sonne, Wolken und Schauern bei 18 bis 22 Grad. 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Achtung Autofahrer auf der A6, Heilbronn Richtung Nürnberg. Zwischen Ilshofen, Wolpertshausen und Kirchberg. Liegen gebliebener LKW nur eine Spur frei. Achtung auf der B14, Backnang Richtung Stuttgart. Zwischen Winnenden und Waiblingen-Nordkorb. Liegen gebliebener PKW, linke Spur. Es stockt A8, Dauerbaustelle bei Pforzheim. Richtung Karlsruhe 7, Richtung Stuttgart 13 Kilometer. Und A8 bei Möhringen, da scheint der LKW zwar mittlerweile auf der Standspur zu sein, aber da ist auch gut Stau, auch wenn ihr auf der Nord-Süd-Straße aus Feilingen bzw. Möhringen Richtung A8 unterwegs seid. Eure Staus, eure Blitzer, immer kostenlos 0800 24 7 1077. 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
1: 7:12 und 16 Uhr, das sind diesen Herbst für euch wieder die wichtigsten Zeiten des Tages, falls ihr uns eine Rechnung geschickt habt. Zum Beispiel über unsere neue 107.7 App. Denn ziehen wir eure Rechnung, müsst ihr innerhalb von 3 Songs hier im Studio anrufen. Ja? Ich bin Christian Krack. Ja, hallo am Dienstag zur dritten Rechnungsziehung heute. Und die kommt direkt aus Stuttgart. Es geht da um jede Menge Bettzeug für 305,14 €. Tja, wie man sich bettet, so liegt man. Oder wie ging der Spruch nochmal? Sebastian Goldhardt aus Stuttgart. Deine Rechnung möchten wir jetzt gerne übernehmen. Ruf schnell an. Die kostenlose neue 107.7 Studio Hotline 0800 24 7 1077. Sebastian Goldhardt aus Stuttgart ab ans Telefon 0800 24 7 1077.

0: Liquido und Narcotic. Bester Rock und Pop an diesem hochsommerlichen Dienstag, 16 Uhr und jetzt 14 Minuten haben wir. Die drei Rechnungssongs sind damit um für Sebastian Goldhart aus Stuttgart.
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0: Wenn Sebastian gleich in der Leitung sein sollte, gehen seine neuen Sachen fürs Bett alle auf uns. Und wenn ihr uns eine Rechnung schickt, zum Beispiel über die neue 107.7.de, müsst ihr um 7, 12 und 16 Uhr ganz schnell anrufen, sollten wir euren Namen sagen. Hat Sebastian das alles beherzigt? Hier ist die neue 107.7. Mein Name ist Christian Krack. Ist da wer?
2: Sebastian Goldert ist hier.
0: Sebastian, dein Bettzeug für satte 305,14 Euro geht auf uns.
2: Das ist super, das freut mich. Klasse. Schön.
0: Mein Kissen, du, das hat, glaube ich, nur 16 Euro gekostet. Du hast da wohl ein bisschen mehr gekauft.
2: Na gut, wir wollen jetzt, sag ich mal, unser Schlafzimmer mal ein bisschen neu machen. Naja, und da will man natürlich auch mal hier ein paar neue Kissen, ein paar neue Bettlaken und Sonstiges. Von daher.
0: Hast du schon gekauft oder schläfst du schon drin?
2: Nee, wir haben es erstmal noch gekauft. Dadurch, dass wir jetzt unser Schlafzimmer erstmal neu machen, haben wir es erstmal zur Seite gestellt. Und wenn dann alles schön aufgebaut ist, dann kommt natürlich auch das neue schöne Bettzeug erstmal richtig zur Geltung und wird dann auch aufgebaut. Genau.
0: Und dann kannst du ja sogar noch besser schlafen mit jetzt über 300 Euro unterm Kissen, ja?
2: Auf jeden Fall, definitiv. Das stimmt.
0: Dann Glückwunsch schon mal zur bezahlten Rechnung.
2: Danke.
0: Und Bad Württemberg, ihr solltet morgen früh um 7 allerdings nicht schlafen, ja? Dann ziehen wir ja schon wieder die nächste Rechnung. Toi, toi, toi. 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
1: Das Wetter für uns in Baden-Württemberg, ja, das ist ja heute nochmal großartig. Vielleicht jetzt doch der letzte richtige Sommertag. Aktuell sind es in Böblingen satte 27, Kornwestheim 28, Bretten 30 Grad. Erst gegen Abend wird es dann vom Rhein her bewölkter. Morgen bekommen wir einen Mix aus Sonne, Wolken und hin und wieder Regen bei 18 bis 22 Grad. 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Weil so viel los ist, jetzt mal nur Gefahrenmeldungen. Achtung Autofahrer, A6 Heilbronn Richtung Nürnberg. Zwischen Ilshofen, Wolpertshausen und Kirchberg. Defekter LKW, nur eine Spur frei. Achtung auf der A6 Nürnberg Richtung Heilbronn. Zwischen Kreuz Weinsberg und Heilbronnecker-Sulm. Ölspur, rechte Spur gesperrt. Achtung bitte auf der B14 Backgang Richtung Stuttgart. Zwischen Winnenden und Waiblingen Nord. Korb, liegen gebliebenes Auto, linke Spur. Achtung auf der B27 in Stuttgart. Der Heilbronner Straße zwischen Pragsattel und B10. Unfallstelle, jetzt linke Spur. Und Achtung bitte auf der B313 Plochingen Richtung Nürtingen zwischen Köngen und Köngen-Wendlingen Süd. Liegen gebliebenes Auto in der Kurve. 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Wir begleiten euch durch diesen sonnigen Dienstagnachmittag mit den meisten 80ern, den meisten 90ern, mit der meisten Musik. Ich bin Christian Krag und hier ist eine Hymne auf die Freundschaft von Queen aus den 80ern. Das ist Friends Will Be Friends.
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0: verstehe den Text nicht, klingt aber mega nach Sommer, oder? Die Heroes del Silencio entre dos tierras. 16.41 Uhr haben wir. Wir spielen aber nicht nur die meisten 90er für euch, ja auch die meisten 80er.
1: 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Close your eyes, give me your hand. Die Geschichte hinter diesem Song?
2: Februar 1989. Die Bengals sind auf dem Höhepunkt ihrer Karriere. Ihre Songs laufen ununterbrochen im Radio und dementsprechend sind sie ziemlich gut gelaunt. Eines Tages beschließen sie, zum Sammeln neuer Ideen, sich ein bisschen Inspiration zu verschaffen. Dafür machen sie einen Ausflug zu einem ganz besonderen Ort, dem Grab von Elvis Presley. Ehrfürchtig stehen die drei Mädels im Garten der Erinnerung und schauen auf das Grab des King. Dort steht ein kleines Kästchen mit einer Kerze darin. Eternal Flame. Das wäre doch ein toller Songtitel, denkt sich Bengals-Sängerin Susanna Hoffs. Kurze Zeit später erobert Eternal Flame die Spitze der internationalen Charts. Inspiriert durch Elvis Presley ist der Song heute bester Rock und Pop.
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3: Die Headliner für Rock im Park und Rock am Ring sind jetzt raus. Das ist eines unserer Themen jetzt. Es ist Dienstagnachmittag, 17 Uhr.
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5: Schönen guten Tag. Autofahrer in Deutschland werden schon lange darauf gewartet haben. Wegen der steigenden Spritpreise soll es neue Entlastungen geben. Das hat Kanzler Merz angekündigt. Wie die aussehen, ließ er offen. Merz will aber sehr bald Details dazu nennen. Die Möglichkeiten für Entlastungen dürften dabei aber begrenzt sein, sagte uns Jens Beusen-Hogrefe vom Kiel-Institut für Weltwirtschaft.
6: Große Sprünge sind da nicht möglich. Man wird also dann, wenn man hier wirklich was machen wollte, andere Einnahmen entweder generieren müssen oder Ausgaben streichen. Aber ich glaube, das ist politisch auch wenig attraktiv. Deswegen glaube ich kaum, dass die öffentliche Hand sehr viele Möglichkeiten hat, wenn sie nicht gegen die Verfassung verstoßen möchte, gegen die Vorgaben der Schuldenbremse, hier große Entlastungen in Aussicht zu stellen.
5: Verkehrsminister Bilger ist offen für Ticketkontrollen vor Bahnsteigen an großen Bahnhöfen, also nicht erst im Zug. Er hält das im Fernverkehr grundsätzlich für sinnvoll. In anderen Ländern kommt man teils nur mit Ticket ans Gleis. Einfach übertragen lässt sich das aber nicht, sagte der CDU-Politiker den Funke-Zeitungen. Viele Bahnhöfe seien dafür nicht ausgelegt. Bilger will solche Kontrollen deshalb zunächst praktisch testen. Und nun weitere Meldungen in Kürze. Kriminelle Banden setzen in Deutschland immer öfter auf Gewalt als Dienstleistung. Dafür werden laut Innenminister Dobrindt auch Minderjährige als Wegwerftäter angeworben. Besonders groß bleibt laut BKA-Bericht das Problem mit Drogen. Um gegen die Banden besser vorgehen zu können, will Dobrindt auch an ihr Geld und die Konten ran. Ministerpräsident Özdemir stellt sich klar hinter das Audi-Werk in Neckarsulm. Der Standort arbeite effizient und müsse sich im Vergleich mit anderen VW-Werken nicht verstecken, sagte er heute bei einem Werksbesuch. Er fordert von Audi weitere Investitionen und von den Beschäftigten Kompromissbereitschaft. Die Toten Hosen kommen zu Rock am Ring und Rock im Park 2027. Das Line-up fürs nächste Jahr wurde heute bekannt gegeben. Neben der deutschen Punkband werden unter anderem auch Blink-182 und Billy Talent erwartet. Der Ticketvorverkauf läuft bereits.
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3: Das Wetter für uns in Baden-Württemberg, das ist heute nochmal richtig sommerlich sonnig. Erst gegen Abend wird es dann so langsam bewölkter. Morgen in den Morgenstunden.

0: Richtung Heilbronn zwischen Kreuz-Weinsberg und Heilbronn-Neckar-Sulm. Ölspur, rechte Spur gesperrt. Achtung jetzt bitte auf der A8 Karlsruhe Richtung Stuttgart. Im Kreuz Stuttgart ungesicherte Unfallstelle auf dem Beschleunigungsstreifen. Achtung auf der 81 Heilbronn Richtung Würzburg. Zwischen Heilbronn unter Gruppenbach und Weinsberg-Ellhofen. Liegen gebliebenes Auto, rechte Spur. Und Achtung bitte auf der B10, B14 in Stuttgart. Zwischen Stuttgart-Ost und Dreieck-Neckar-Park. Jetzt eine Unfallstelle, rechte Spur. Da gibt's ja ohnehin schon wieder Baustellenrückstau. Eure Staus, eure Blitzer, immer kostenlos 0800 24 7 107 7. 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
0: Kommt gut in diesen herrlich warmen Dienstagabend. Wir sind bei euch mit den meisten 80ern. Jetzt mit den schrillen Twisted Sister. Ich bin Christian Krack und hier ist We're Not Gonna Take It.
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0: 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Bester Rock und Pop am wahrscheinlicher letzten heißen Sommertag des Jahres. Jetzt haben wir 6:06. Höchste Zeit für diese beiden Sonnenscheinchen.
1: 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Und hier sind Steven und Urschwabe Jens.
2: Hi Jens.
3: Hi, grüß dich Steven.
2: Was ist bitte mein neues Wort für heute?
3: Ja, ich muss schon grinsen, wenn ich es vorlese. Nonnenfürzler. Ja, da ist erstmal Ruhe im Saal. Nonnenfürzler.
2: Du hast es gerade beschrieben. Also jemand sitzt im Saal, in der Uni, und irgendwie zu viel Curry gegessen haben da vorne. Weißt du, und alle hören es, aber niemand sagt, das war ich.
3: Okay.
2: Silent but violent, sagen wir auf Englisch. Weißt du, es stinkt, aber es war nicht so laut.
3: Okay, ja, das sind nur eine Furzler.
2: Das sind nur eine Furzler. Klein, aber giftig.
3: Was ist denn eine Nonne?
2: Diese Frau.
3: Okay, aber bei Nonnenfürzler, sage ich dir ehrlich, das ist ein schwäbisches Gebäck. Das heißt also, aus Spaß hat es wirklich, ehrlich, original, jemand hat das Nonnenfürzler getauft.
2: Und Leute,
3: das schmeckt auch noch mega lecker.
2: Nonnenfürzler.
3: Ja, oder machen es selber. Klar, der Schwabe
2: selber
3: kauft
2: machen,
3: das nicht, nicht
2: ganz, aber
3: der macht es selber. So, und deswegen, Nonnenfürzler sind einfach ist ein Gebäck. Das musst du mal googeln und dann siehst du das, wie das aussieht. Und das musst du vor allen Dingen auch mal
2: machen
3: lassen.
2: Ich muss aufpassen, wie ich das googeln, weil dann kommt was anderes.
3: du solltest
2: auf
3: natürlich nicht auf Seite
2: will ich nicht
3: eben
2: landen.
3: Nein, du solltest nicht dann auf Seite klicken ab 18, sondern nee, du solltest schon bei Chefkoch oder wie die ganzen Seiten auch heißen, mein Rezept oder sowas. Schlechter Name für gutes Gebäck. Bis morgen.
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9: Das Wetter für uns in Baden-Württemberg ist heute Abend noch perfekt zum Draußensitzen. Aktuell sind es in Leonberg noch 27, Vaihingen Enz 28, Konstanz 25 Grad. Erst in den Morgenstunden gibt es dann stellenweise Schauer im Land bei 18 bis 12 Grad. Morgen bekommen wir dann so einen Mischmasch aus Sonne, Wolken und Regen bei 18 bis 22 Grad. 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Ja, irre viel los, deshalb hier nur die Gefahrenmeldungen aktuell. Achtung Autofahrer auf der A6 Nürnberg Richtung Heilbronn. Zwischen Kreuz Weinsberg und Heilbronn-Neckarsulm muss eine Ölspur entfernt werden. Achtung auf der A6 Heilbronn Richtung Nürnberg. Zwischen Bretzfeld und Öhringen, da liegen Reifenteile. Achtung auf der A8 Stuttgart Richtung Ulm. Zwischen Flughafen Messe und Pliningen liegen gebliebenes Auto. Und Achtung bitte auf der B313 Plochingen Richtung Nürtingen. Zwischen Köngen und Köngen-Wendlingen Süd liegen gebliebenes Auto in der Kurve. Eure Staus, eure Blitzer. Immer kostenlos her damit. 0800 24 7 1077. Gute Fahrt. 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
10: Begleiten euch rein in diesen herrlichen Dienstagabend mit den meisten 80ern, den meisten 90ern, mit der meisten Musik. Ich bin Christian Krack und jetzt gibt's eine Classic-Rock-Ballade von den Scorpions. Das ist Still Loving You.
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Vielleicht die schönste Rockballade der 90er, die Chili Peppers, Under the Bridge. Hier ist die neue 107.7. Schönen Dienstag, Feierabend euch. Wir sind bei euch mit bestem Rock und Pop. 17:42 Uhr haben wir. Ja, und bei uns gibt's natürlich auch die meisten 80er. Selten klang ein Klavier in einem Rocksong so gut wie hier. Hier sind die Manfred Mann's Earth Band und For You.

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6: Werden die Spritpreise jetzt etwa gedeckelt? Unser Top-Thema jetzt, das ist Dienstagabend, 18 Uhr.
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8: Colin Mock.
9: Schönen guten Abend. Für die Menschen in Deutschland soll es wegen der weiter steigenden Spritpreise neue Entlastungen geben. Das hat Bundeskanzler Merz angekündigt. Für viele, die täglich das Auto brauchen, sei eine Belastungsgrenze erreicht, so Merz.
10: Wir stehen dazu deshalb in engem Austausch in der Bundesregierung und mit den Ländern. Und ich bin der Meinung, dass wir handeln müssen. Das genaue Instrumentarium steht noch nicht fest. Sie können aber davon ausgehen, dass wir sehr bald einen Vorschlag dazu vorlegen werden.
9: Die Spritpreise kennen aktuell nur eine Richtung, nach oben. Am Mittag ging es wieder rauf, auf rund 2,60 Euro für den Liter Diesel. In der CDU-Zentrale gibt es am kommenden Wahlsonntag eine Krisensitzung. Unter der Leitung von Parteichef Merz sollen die Landtagswahlergebnisse beraten werden. Dabei dürfte es auch um seine Zukunft als Kanzler gehen. Die Umfragen sehen für die CDU aktuell alles andere als rosig aus. In Berlin deutet sich ein Kopf-an-Kopf-Rennen mit der Linken an. In Mecklenburg-Vorpommern sorgen sich die CDU-Wahlkämpfer dagegen sogar um den Wiedereinzug ins Parlament. Seit der Wahlniederlage in Sachsen-Anhalt steht Merz auch innerparteilich massiv unter Druck. Und nun weitere Meldungen in Kürze. Organisierte Kriminalität ist in Deutschland weiter auf dem Vormarsch. Laut BKA gab es im letzten Jahr fast 700 Verfahren mit knapp 8000 Verdächtigen. So viele waren es seit 5 Jahren nicht mehr. Das meiste Geld verdienen die Gruppen mit Drogen. Ministerpräsident Özdemir stellt sich klar hinter das Audi-Werk in Neckarsulm. Der Standort arbeite effizient und müsse sich im Vergleich mit anderen VW-Werken nicht verstecken, sagte er heute bei einem Werksbesuch. Er fordert von Audi weitere Investitionen und von den Beschäftigten Kompromissbereitschaft. Metallteile genauer, schneller und günstiger herstellen. Darum geht es seit heute auf der Fachmesse AMB in Stuttgart. Über 1000 internationale Firmen zeigen dort Maschinen, Werkzeuge und neue Technik. Baden-Württemberg gehört bei der Metallbearbeitung zu den stärksten Standorten Europas.
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6: Das Wetter für uns in Baden-Württemberg ist heute Abend noch perfekt zum Draußensitzen. Erst in den Morgenstunden gibt es stellenweise Regen. Tiefstwerte in der Nacht liegen bei 18 bis 12 Grad. Morgen bekommen wir dann so einen wilden Mix aus Sonne, Wolken, Regen, 18 bis 22 Grad. 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

0: Zwischen Stuttgart Flughafen Messe und Pliningen liegt ein geliehenes Auto. Achtung bitte auf der B14 der Cannstatter Straße von Stuttgart Richtung Bad Cannstatt auf Höhe Schwanenplatz Tunnel. Unfallstelle linke Spur und Leo hat noch einen Blitzer gesehen in Kirchheim-Tech. In der Bismarckstraße wird aus einem schwarzen Caddy heraus geblitzt. Vielen Dank für den Hinweis. Eure Staus, eure Blitzer, immer kostenlos. 0800 24 7 107. 7. Gute Fahrt.
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0: Ich bin Christian Krack. Schönen guten Abend an diesem herrlichen Dienstag. Ja, wer knackt heute meine Fragen zum Tagesgeschehen? Wer will unsere schicke schwarze neue 107.7 Tasse gewinnen? Die Einstiegsfrage gibt's wie immer jetzt schon mal. Dieser Comedian, TV-Totalmoderator und Entertainer wird genau heute 50 Jahre alt. Herzlichen Glückwunsch. Heißt der Mann etwa, Achtung, Piff Puff, Puff Puff oder Puff Puff? Wisst ihr das und ein bisschen mehr? Dann seid ihr bei mir richtig. Jetzt kostenlos anrufen und mitspielen auf der 0800 24 7 107 7.

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0: Train und Drive bei Bester Rock und Pop um 7:08. Schönen Dienstagfeierabend wünsche ich euch.
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0: Ich bin Christian Krack, hallo. Wer will mich heute knacken?
2: Wolfram, servus.
0: Wolfram, woher kommst du?
2: Aus Aalen.
0: Wolfram, was machst du auf der Ostalb bei dem schönen Wetter noch heute?
2: Gerade fahre ich momentan noch zurück vom Geschäft und vielleicht heute Abend noch ein bisschen Motorrad fahren, keine Ahnung. Auf jeden Fall mal mit Hundi raus und dann sollte der Abend eigentlich schon ausgeklungen sein.
0: Ja, es ist wahnsinnig schön warm heute nochmal, oder? Von mir aus könnte es so bleiben.
2: Muss man so mitnehmen noch.
0: Ja. Das Wetter pusht dich jetzt hoffentlich zu Höchstleistungen. 25 Sekunden Zeit, 5 Fragen zum Weltgeschehen stelle ich dir. 4 musst du aber noch richtig haben, dann hast du ja schon gewonnen. Und wenn du mal was nicht weißt, sagst du schnell weiter oder rätst kurz.
2: Okay.
0: Dieser Comedian, TV-Totalmoderator und Entertainer, wird heute 50. Heißt der Mann Piff-Puff, Puff-Puff oder Puff-Puff?
2: Piff-Puff.
0: Nein, Sebastian Puff-Puff heißt der Mann. Was ist heute in 100 Tagen? Heiligabend oder Alexander Dobrindt Bundeskanzler?
2: Alexander Dobrindt Bundeskanzler.
0: Gut, im Moment ist nur Heiligabend richtig, aber wer weiß, ja, was in 100 Tagen ist. Heute hat sich unser Ministerpräsident Cem Özdemir in Neckarsulm gegen die Werksschließung welches Autoherstellers stark gemacht?
2: Audi-Werk.
0: Ja. Worüber diskutiert die Politik gerade? Spritpreisdeckel oder Strompreisdeckel?
2: Spritpreisdeckel.
0: Ja. Welcher baden-württembergische Radiomoderator hat seine Ankündigung wahrgemacht und steht gerade wahrscheinlich zum letzten Mal in diesem Jahr mit kurzen Hosen im Studio?
2: Keine Ahnung.
0: Also überleg mal.
2: Du.
0: Ja, das ist richtig. So.
2: Okay.
0: Jetzt pass auf. Da wir ja nicht wissen, ob Alexander Dobrindt in 100 Tagen Bundeskanzler ist, habe ich dir das ja als richtig durchgehen lassen. Damit hast du ja 4 richtige Antworten. Die hast du gebraucht, damit hast du den Krack geknackt. Ja, auch wenn du beim Piff-Puff, Puff-Puff durcheinander gekommen bist.
2: Okay.
0: Damit, Wolfram aus Aalen, ja, wirst du auch aufgenommen in unsere neue 107.7 Hall of Fame. Mögen sich die Menschen in Aalen nach diesem fulminanten Sieg fortan vor dir ehrfurchtsvoll auf der Straße verbeugen.
2: Wunderbar, vielen Dank.
0: Damit geht unsere schicke schwarze 907.7 Tasse zu dir auf die Ostalb und da kannst du jetzt ja im nahenden Herbst dann mal abends einen schönen warmen Tee draus trinken.
2: Werde ich machen, werde ich genießen. Super.
0: Ja, spiel doch auch mal mit mir eine Runde Knack den Krack morgen Abend wieder. Kurz nach 6 die Einstiegsfrage hören und ganz schnell anrufen.

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10: Das Wetter für uns in Baden-Württemberg, ja, das ist perfekt, um noch ein bisschen rauszusitzen. Aktuell sind es in Fellbach 27, Vaihingen End 27, Lahr sogar 30 Grad noch. Die Nacht ist erstmal noch trocken, erst in den Morgenstunden gibt es stellenweise ein bisschen Regen bei 18 bis 12 Grad und morgen wird es dann schon, naja, noch nicht ganz herbstlich, aber auf jeden Fall schon mal bunt gemischt, Sonne, Wolken, Regen, 18 bis 22 Grad. Diesen Sonntag endet die Freibadsaison im Badezentrum Sindelfingen. Ab nächster Woche Dienstag öffnet das Hallenbad mit dem 50 Meter Sportbecken. Badezentrum.de. 18.31 Uhr, die neue 107.7 Verkehrsservice. Achtung Autofahrer auf der A6, Heilbronn Richtung Nürnberg, zwischen Schwäbisch Hall und Ilshofen-Wolpertshausen. Liegen gebliebener LKW jetzt auf der rechten Spur, das ist ein Gefahrguttransport. Also das klingt mir nach größerem Problem. Achtung bitte auf der A8, Stuttgart Richtung Ulm. Zwischen Flughafen Messe und Kliningen, liegen gebliebenes Fahrzeug. Es stockt noch A8, Stuttgart Richtung Karlsruhe, zwischen Pforzheim Süd und Pforzheim Nord, 8 Kilometer an der Dauerbaustelle. Und Stau in Stuttgart-Bad Cannstatt, Waiblinger Straße Richtung Fellbach, schon ab der König-Karls-Brücke 2 Kilometer. Außerdem wird geblitzt, Kirchheim-Teck-Bismarck-Straße aus einem schwarzen Caddy heraus, 30 hier erlaubt. Eure Staus, eure Blitzer. Immer kostenlos her damit, 0800 24 7 1077, wo es denn geht, eine gute Fahrt. 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Schönen Dienstagabend euch, ich bin Christian Krack und wir haben für euch die meisten 80er, die meisten 90er, die meiste Musik im Radio. Jetzt gibt's 80er Rock von Freddie Mercury. I was born to love you.
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Wir können hart, wir können aber auch zart. Oh ja, hier ist die neue 107.7. 18:43 Uhr haben wir besser Rock und Pop für euren Dienstagfeierabend, der ein herrlicher ist. Und jetzt wird es noch regelrecht romantisch bei uns. Hier sind die meisten 80er. Das ist Richard Marx. Das ist Right Here Waiting.

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11: Die Headliner für Rock im Park und Rock am Ring sind jetzt raus. Das ist eines unserer Themen jetzt. Es ist Dienstagabend, 19 Uhr.
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12: Schönen guten Abend. Die Bundesregierung will etwas gegen die steigenden Spritpreise machen. Kanzler Merz sagt, wir müssen handeln. Schon bald soll ein Vorschlag dazu auf dem Tisch liegen, so Merz.
13: Wir werden auf Preistreiberei reagieren. Wir haben dazu das Kartellamt mit einer entsprechenden Missbrauchsaufsicht ausgestattet. Aber wir spüren auch, dass das nicht reicht. Die Lage im Mittleren Osten eskaliert, die Energiepreise, die Spritpreise an den Zapfsäulen steigen. Für viele Menschen, die täglich das Auto brauchen, ist eine Belastungsgrenze erreicht.
12: Die Spritpreise gehen in Deutschland weiter durch die Decke. Ein Liter Diesel hat am Mittag rund 2,60 Euro gekostet. Die CDU-Spitze kommt am Wahlsonntag zu einer Krisensitzung zusammen. Dabei geht es auch um die Zukunft von Friedrich Merz. Einzelheiten von Eva-Maria Wölfel.
14: Der Kanzler und CDU-Chef will mit dem Parteipräsidium über die Landtagswahlergebnisse in Berlin und Mecklenburg-Vorpommern beraten. Da dürfte dann auch deutlich werden, wie es mit dem Rückhalt so aussieht. Die Umfragen sehen für die CDU alles andere als rosig aus. Seit der Wahlniederlage in Sachsen-Anhalt reißt auch die innerparteiliche Kritik an Merz nicht ab. Namhafte CDU-Politiker sind dem Kanzler zuletzt aber auch schon zur Seite gesprungen und haben ein Ende der Personaldebatte gefordert.
12: Und nun weitere Meldungen in Kürze. Die organisierte Kriminalität ist in Deutschland weiter auf dem Vormarsch. Laut BKA gab es im letzten Jahr fast 700 Verfahren mit knapp 8000 Verdächtigen. So viele waren es seit 5 Jahren nicht mehr. Das meiste Geld verdienen die Gruppen mit Drogen. Bekannt geworden ist er unter anderem durch Das Boot oder Bang Boom Bang. Jetzt ist Ralf Richter tot. Der Schauspieler starb letzte Nacht im Alter von 69 Jahren. Das haben seine Kinder über Facebook mitgeteilt. Die Toten Hosen kommen zu Rock am Ring und Rock im Park 2027. Das Line-up für das nächste Jahr wurde heute bekannt gegeben. Neben der deutschen Punkband werden unter anderem auch Blink-182 und Billy Talent erwartet. Der Ticketvorverkauf läuft bereits.
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11: Das Wetter für uns in Baden-Württemberg, ja, der Sommer zeigt heute Abend nochmal, was er drauf hat. Herrlich. Erst in den Morgenstunden gibt es dann stellenweise Regen bei 18 bis 12 Grad. Morgen kriegen wir dann so einen Wechsel aus Sonne, Wolken, Regen, 18 bis 22 Grad. 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Achtung Autofahrer auf der A81 Stuttgart Richtung Heilbronn. Zwischen Ilsfeld und Heilbronn unter Gruppenbach liegen gebliebener LKW auf der Standspur. Achtung auf der 81 Heilbronn Richtung Stuttgart. Zwischen Ludwigsburg Süd und Zuffenhausen liegen gebliebenes Auto, rechte Spur. Richtig Stau noch A8 Stuttgart Richtung Karlsruhe zwischen Pforzheim Süd und Pforzheim Nord. 8 Kilometer, das liegt aber nicht nur an der Dauerbaustelle, nein, zwischen Pforzheim Süd und Pforzheim Ost gibt es eine Unfallstelle, blockiert hier die rechte und mittlere Spur und im weiteren Verlauf zwischen Pforzheim Ost und Pforzheim Nord in Richtung Karlsruhe nochmal ein liegen gebliebenes Auto auf der rechten Spur. Also das wird sich jetzt nur schwer auflösen. Habt ihr noch was gesehen? Eure Staus, eure Blitzer, immer kostenlos 0800 24 700 77. Wo es denn geht, eine gute Fahrt.
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0: Us Down. Besser Rock und Pop für euren Dienstag, Feierabend. Aber jeden Morgen um kurz nach 6:30, da ist bei uns ja zusätzlich euer Hinterkopf gefragt.
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0: Seid ihr so im besten Sinne ein Klugscheißer? Also wisst ihr Dinge, die jetzt nicht überlebenswichtig sind, mit denen ihr aber prima vor den Freunden heute Abend zum Beispiel noch einen auf dicke Hose machen könnt, ja? Dann macht doch mal mit morgens bei Hanna und Nikolaus im Baden-Württembergs Rockigster Morning Show. Die heutige Klugscheißerfrage, die ging zum Beispiel um die Bundeswehr. Habt ihr sicher schon mal gesehen, ne? Dass Militärfahrzeuge bei uns in Deutschland immer ein Y-Kennzeichen haben. Aber warum ist denn das seit der Gründung der Bundeswehr überhaupt so? A, hieß die Frau des damaligen Verteidigungsministers etwa Yvonne mit Vornamen? Oder weil B, das Y dem Peace-Zeichen ähnelt? Oder C, weil einfach kein anderer Buchstabe mehr frei war? Unser Hörer Carlo aus Weilheim-Tech, der wusste so richtig Bescheid.
2: Das Y nicht, weil kein anderer Buchstabe mehr frei war, sondern weil es kein anderes Kennzeichen in ganz Deutschland gibt, wo mit einem Y anfängt.
3: Du hast mich sogar noch korrigiert quasi.
2: Ja, das weiß ich daher, weil ich am Wochenende durch Zufall einen Bericht gesehen habe, wo sie genau das erklärt haben.
3: Wirklich? Das ist ja so geil. Ja. Die Klugscheißer-Tasse, die geht mal hochverdient zu dir. Glückwunsch.
2: Dankeschön. Let's go!

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3: Das Wetter für uns in Baden-Württemberg ist zum Verlieben, oder? Aktuell immer noch 25 Grad in Stuttgart, Filderstadt 25, Backnang 25 Grad. Erst in den Morgenstunden, da gibt es dann stellenweise Schauer bei 18 bis 12 Grad. Morgen bekommen wir dann so Mischmasch aus Sonne, Wolken und ein bisschen Regen bei 18 bis 22 Grad. 19:31 Uhr, die neue 107.7 Verkehrsservice. Achtung Autofahrer, immer noch auf der A6 Heilbronn Richtung Nürnberg zwischen Schwäbisch Hall und Ilshofen-Wolpertshausen. Defekter LKW, rechte Spur. Außerdem A8 Stuttgart Richtung Karlsruhe zwischen Pforzheim Süd und Pforzheim Nord. Noch 8 Kilometer Stop and Go insgesamt. Das liegt nicht nur an der Dauerbaustelle, nein, da gibt es einen defekten LKW, da gibt es noch eine Unfallstelle und dann nochmal einen defekten PKW. Also ich weiß nicht, was auf dem Abschnitt heute Abend so los ist. Eure Staus, eure Blitzer, immer kostenlos 0800 24 7 107 7. Ich wünsche euch eine gute Fahrt. Wir spielen für euch die meisten 80er, die meisten 90er, die meiste Musik. Ich bin Christian Krack und es passt ja jetzt hervorragend zu dem Sommertag heute. Hier ist Bryan Adams aus den 80ern. Hier ist Summer of 69.
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Roxette, Sleeping in My Car. Hier ist die neue 107.7 bester Rock und Pop für diesen fantastischen Dienstagabend und den vielleicht letzten richtig warmen Sommertag des Jahres feiern wir jetzt gemeinsam mit Classic Rock von Queen. Das ist We Are the Champions.

0: 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Kennst du die Geschichte hinter diesem Song? Das Jahr 2000. In sämtlichen kanadischen Radiostationen glühen die Telefonleitungen. Tausende Beschwerden in wenigen Minuten. Die Sender haben das erste Mal The Bad Touch von der Bloodhound Gang gespielt. Ein Song voller schmutziger Begriffe und Anzüglichkeiten. Darauf hat es Sänger Jimmy Pop angelegt. Denn nachdem er und seine Band seit Jahren erfolglos sind, hat er einfach die maximale Anzahl an versauten Begriffen in einen Song gepackt. Du und ich, Baby, sind nichts anderes als Säugetiere. Also lass es uns machen wie die im Discovery Channel. Die Bloodhound Gang. The Bad Touch.
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3: Es besteht Hoffnung für unsere Portemonnaies. Das ist unser Top-Thema jetzt. Es ist Dienstagabend, 20 Uhr.
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3: Mit Finn Riebesell, Freundlieb.
5: Guten Abend. Autofahrer in Deutschland werden darauf schon lange gewartet haben. Wegen der steigenden Spritpreise soll es neue Entlastungen geben. Das hat Kanzler Merz angekündigt. Wie die aussehen sollen, ließ er aber offen. Merz will aber sehr bald Details dazu nennen. Die Möglichkeiten für Entlastungen dürften dabei aber begrenzt sein. Das sagte uns Jens Beusen-Hogrefe vom Kiel-Institut für Weltwirtschaft.
6: Große Sprünge sind da nicht möglich. Man wird also dann, wenn man hier wirklich was machen wollte, andere Einnahmen entweder generieren müssen oder Ausgaben streichen. Aber ich glaube, das ist politisch auch wenig attraktiv. Deswegen glaube ich kaum, dass die öffentliche Hand sehr viele Möglichkeiten hat, wenn sie nicht gegen die Verfassung verstoßen möchte, gegen die Vorgaben der Schuldenbremse, hier große Entlastungen in Aussicht zu stellen.
5: In der CDU-Zentrale gibt es am kommenden Wahlsonntag eine Krisensitzung. Unter Leitung von Parteichef Merz sollen die Landtagswahlergebnisse beraten werden. Dabei dürfte es auch um seine Zukunft als Kanzler gehen. Die Umfragen sehen für die CDU aktuell alles andere als rosig aus. In Berlin deutet sich ein Kopf-an-Kopf-Rennen mit der Linken an. In Mecklenburg-Vorpommern sorgen sich die CDU-Wahlkämpfer inzwischen sogar um den Wiedereinzug ins Parlament. Seit der Wahlniederlage in Sachsen-Anhalt steht Merz auch innerparteilich massiv unter Druck. Und nun weitere Meldungen in Kürze. Die organisierte Kriminalität ist in Deutschland weiter auf dem Vormarsch. Laut BKA gab es im letzten Jahr fast 700 Verfahren mit knapp 8000 Verdächtigen. So viele waren es seit 5 Jahren nicht mehr. Das meiste Geld verdienen die Gruppen mit Drogen. Bundesverkehrsminister Bilger ist offen für Ticketkontrollen vor Bahnsteigen an großen Bahnhöfen, also nicht erst im Zug. Im Fernverkehr sei das grundsätzlich sinnvoll, sagte der CDU-Politiker den Funke-Zeitungen. Solche Zugangskontrollen will Bilger in Deutschland erstmal praktisch testen. Jürgen Klopps erste Kadernominierung als Bundestrainer nimmt Form an. Vor der offiziellen Bekanntgabe am Donnerstag steht laut Kicker fest, Köln-Shootingstar Said Elmala steht im Kader für die 4 Nations-League-Spiele. Hoffenheims Torhüter Oliver Baumann gehört dagegen nicht zum Aufgebot.
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3: Das Wetter für uns in Baden-Württemberg, das ist heute Abend noch richtig schön warm. Auch die Nacht bleibt mild bei 18 bis 12 Grad. Erst in den Morgenstunden setzt dann Regen ein. Morgen tagsüber wird es wechselhaft, mal Sonne, mal Wolken, mal Regen bei 18 bis 22 Grad. Kurz nach 8 die neue 107.7 Verkehrsservice. Es gibt immer noch Stau. A8 Stuttgart Richtung Karlsruhe. Denn zwischen Heimsheim und Pforzheim Nord, da ist ein LKW liegen geblieben. Gibt eine Unfallstelle und nochmal ein liegen gebliebener PKW. Ja, insgesamt gut 8 Kilometer Stop and Go hier immer noch. Eure Staus, eure Blitzer. Immer kostenlos 0800 24 7 107.7. Ich bin Christian Krack. Ich wünsche euch eine gute Fahrt durch den Dienstagabend.
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0: 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Kennst du Just don't ask me die Geschichte hinter diesem Song?
1: 1987. Susan Vega läuft

0: 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Direkt am Briefkasten begegnet ihr ein kleiner Junge. Das muss Luca sein, denkt sie. Einige Wochen vorher war ein Paket mit Spielzeug bei ihr gelandet, das an einen Luca adressiert war. Hallo, sagt sie. Hallo, sagt der Junge schnell und verschwindet. Dieses Erlebnis inspiriert sie zu einem Song über ein misshandeltes Kind. Ich heiße Luca, ich wohne im zweiten Stock. Wenn du was hörst spät in der Nacht, irgendeinen Krach, irgendeinen Kampf, dann frag mich bloß nicht, was es war. Susan Vega, Luca.
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2: Im Studio von Riebesel Freundlieb. Schönen guten Abend. Für die Menschen in Deutschland soll es wegen der weiter steigenden Spritpreise neue Entlastungen geben. Das hat Kanzler Merz angekündigt. Für viele Menschen, die täglich das Auto brauchen, sei eine Belastungsgrenze erreicht, so Merz.
3: Wir stehen dazu deshalb in engem Austausch in der Bundesregierung und mit den Ländern. Und ich bin der Meinung, dass wir handeln müssen. Das genaue Instrumentarium steht noch nicht fest. Sie können aber davon ausgehen, dass wir sehr bald einen Vorschlag dazu vorlegen werden.
2: Die Spritpreise kennen aktuell nur eine Richtung, und zwar nach oben. Am Mittag ging es wieder rauf auf rund 2,60 Euro für den Liter Diesel. Vom Weltraum aus soll jetzt geschaut werden, wie es den Pflanzen hier auf der Erde geht. Dafür hat die Europäische Weltraumagentur ESA einen neuen Satelliten ins All gebracht. Der nimmt das ansonsten nicht sichtbare Rotlicht der Pflanzen wahr, kann also quasi hineinschauen. ESA-Missionsleiter Timon Hummel sagt im ZDF.
4: Das heißt, wir können verstehen, wie glücklich sind Pflanzen, wie gut geht's denen, wie gestresst sind sie durch äußere Einflüsse. Und mit Hilfe dieser Daten können wir dann Gegenmaßnahmen einleiten.
2: Da geht es etwa darum, dass mehr gewässert oder anders gedüngt werden soll. Und nun weitere Meldungen in Kürze. Die organisierte Kriminalität ist in Deutschland weiter auf dem Vormarsch. Laut BKA gab es im letzten Jahr fast 700 Verfahren mit knapp 8000 Verdächtigen. So viele waren es seit 5 Jahren nicht mehr. Das meiste Geld verdienen die Gruppen mit Drogen. Bekannt geworden ist er unter anderem durch Das Boot oder Bang Boom Bang. Jetzt ist Ralf Richter tot. Der Schauspieler starb letzte Nacht im Alter von 69 Jahren. Das haben seine Kinder über Facebook mitgeteilt. Doppelte Ehre für München. Die bayerische Landeshauptstadt darf 2028 das Finale der Fußball-Champions League ausrichten. Außerdem hat sie den Zuschlag für die Leichtathletik-WM 2031 bekommen.
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Kennst du die Geschichte hinter diesem Song? Anfang der 90er. Ein alter Keller in Kalifornien. Billy Joe Armstrong sitzt zwischen Gitarren, Kabeln und leeren Pizzakartons. In seinem Kopf alte Songs, Chaos und Angst, Panik, Druck, dieses Gefühl gleich durchzudrehen. Er weiß nicht, was mit ihm los ist. Also macht er das, was er am besten kann. Er schreibt einen Song darüber. Nicht langsam, nicht traurig, sondern schnell und laut. Wie ein Herz, das zu schnell schlägt. Er singt: Glaubst du manchmal, ich bin paranoid? Wenige Monate später singen plötzlich Tausende von Menschen genau diese Zeilen mit. Green Day, Basket Case. Für uns ist das beste Rock und Pop. 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
1: Im Studio Hanna Messerschmidt. Schönen guten Abend. Für die Menschen in Deutschland soll es wegen der weiter steigenden Spritpreise neue Entlastungen geben. Das hat Bundeskanzler Friedrich Merz angekündigt. Für viele Menschen, die täglich das Auto brauchen, sei eine Belastungsgrenze erreicht, so Merz.
2: Wir stehen dazu deshalb in engem Austausch in der Bundesregierung und mit den Ländern. Und ich bin der Meinung, dass wir handeln müssen. Das genaue Instrumentarium steht noch nicht fest. Sie können aber davon ausgehen, dass wir sehr bald einen Vorschlag dazu vorlegen werden.
1: Die Spritpreise kennen aktuell nur eine Richtung, nach oben. Am Mittag ging es wieder rauf, auf rund 2,60 Euro für den Liter Diesel. Die organisierte Kriminalität ist in Deutschland weiter auf dem Vormarsch. Das geht aus einem aktuellen BKA-Bericht hervor. Bei fast 700 Ermittlungsverfahren wurden im letzten Jahr knapp 8000 Tatverdächtige erwischt, der höchste Wert seit 5 Jahren. Dabei verdienen die Kriminellen ihr Geld hauptsächlich mit Drogen. Laut Innenminister Dobrindt geht es nicht nur darum, die Täter zu fassen, sondern auch die Netzwerke zu zerschlagen.
3: Nicht nur Strafverfolgungen durchführen, sondern Strukturen erkennen, ausheben und zerstören. Nicht nur die Drogen bekämpfen, sondern vor allem auch das Vermögen dabei abschöpfen.
1: Und nun weitere Meldungen in Kürze. Die CDU-Spitze kommt am Wahlsonntag zu einer Krisensitzung zusammen. Dabei sollen die Ergebnisse in Mecklenburg-Vorpommern und Berlin analysiert werden. Die Umfragen sehen alles andere als rosig aus. Bei der Sitzung geht es auch um die Zukunft von Kanzler Merz, der selbst in der eigenen Partei unter Druck steht. Verkehrsminister Bilger ist offen für Ticketkontrollen vor Bahnsteigen an großen Bahnhöfen, also nicht erst im Zug. Im Fernverkehr sei das grundsätzlich sinnvoll, sagte der CDU-Politiker den Funke-Zeitungen. Solche Zugangskontrollen will Bilger in Deutschland erstmal praktisch testen. Wie gesund sind die Pflanzen auf der Erde? Das will die Europäische Weltraumorganisation ESA mit einem neuen Satelliten überwachen. Der nimmt sonst nicht sichtbares Rotlicht wahr, kann also quasi in die Pflanzen reinschauen. Daraus lässt sich dann ableiten, ob zum Beispiel mehr gewässert oder anders gedüngt werden soll.
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1: Bevor Steven Tyler von Aerosmith und Joe Perry festgestellt haben, wow, wir funktionieren ja im Studio richtig gut, haben ja immerhin die größten Rockballaden aller Zeiten, glaube ich, geschrieben. Was meinst du, was war die erste gemeinsame Ebene der beiden?
0: Keine Ahnung, haben sie sich beim Football getroffen oder so?
1: Pommes.
0: Pommes essen?
1: Steven Tyler sagt bis heute, Joe Perry macht die weltbesten Pommes.
0: Das wäre mein Mann.
1: Ja.
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0: Bis morgen.
1: Wir hören uns.

0: 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Kennst du die Geschichte hinter diesem Song? Es ist 1985. Der 25-jährige Morten Harkett hat nur ein Ziel. Er will Popstar werden. Zusammen mit seiner Band Aha nimmt er im Tonstudio einen Song auf. Der Name des Titels? Lesson One. Die Nummer floppt. Keiner will den Synthie-Pop von Aha hören. Ein englischer Produzent versucht, den Song zu überarbeiten, doch auch er hat kein Glück. Morten Harkett ist mittlerweile frustriert. Er zweifelt daran, das Potenzial zum Popstar zu haben. Doch Aha geben nicht auf. Der Song wird ein drittes Mal bearbeitet und bekommt einen neuen Namen. Take On Me heißt er ab jetzt. Plötzlich schießt der Song durch die Decke. Über 8 Millionen Mal wird er verkauft und macht Aha zu Weltstars.
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0: 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Kennst du die Geschichte hinter diesem Song? Es ist 1989. Ein absolutes Glücksjahr für Mark Cohn. Der Singer-Songwriter verdient sein Geld bisher nur mit kleinen Auftritten in Bars. Doch jetzt bekommt er die Gelegenheit, als Keyboarder mit Tracy Chapman auf Tour zu gehen. In vielen durchzechten Nächten lernt er die verschiedensten Menschen kennen und kriegt schließlich einen eigenen Plattenvertrag. Endlich kann er den Song schreiben, den er schon so lange im Kopf hat. Einen Song über die heimliche Musikhauptstadt der USA, wo man den Geist von Elvis immer noch spürt. Es wird eine Hommage an die Kultstadt Memphis und Mark Cohns größter Erfolg. Heute ist Walkin' in Memphis bester Rock und Pop.
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Kennst du die Geschichte hinter diesem Song? Es ist 1972, British Columbia, Kanada. Der 15-jährige Rick Hansen möchte seinem Leben einen Sinn geben. Seit einem schweren Verkehrsunfall ist er ab der Hüfte gelähmt. Doch er gibt nicht auf und startet einige Jahre später seine Man-in-Motion-Tour. Mit seinem Rollstuhl legt er jeden Tag 70 Meilen zurück und sammelt Geld für die Rückenmarkforschung. Die Medien interessieren sich nicht groß für seine Geschichte, bis John Parr ins Spiel kommt. Der britische Songwriter wird auf Hansens Geschichte aufmerksam und hat urplötzlich die Idee für einen Song. Bei seiner Tour hat Hansen über 40.000 Kilometer zurückgelegt und damit über 26 Millionen Dollar gesammelt. John Parrs St. Elmo's Fire ist heute ein Teil von bestem Rock und Pop.

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0: 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Kennst du die Geschichte hinter diesem Song? Es ist 1990, ein Proberaum in Berkeley, Kalifornien. Metallica arbeiten an neuen Songs. Kirk Hammett spielt ein Gitarrenriff. Lars Ulrich hört zu und sagt dann, spiel den ersten Teil dreimal und erst dann den zweiten. Kirk spielt es nochmal. James Hetfield sucht einen Text. Er denkt an Kinder, an Schlaf, an Albträume. Später spricht der kleine Sohn von Produzent Bob Rock ein Nachtgebet ins Mikro.
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0: Zusammen mit diesem Riff klingt es wie ein Albtraum. Metallica, Enter Sandman. Das nennen wir besten Rock und Pop. 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